0: sondern ein Stoß mit enormer Gewalt. Theodor Siebmann stirbt keine Viertelstunde später. Der Karlsruher Sterbeeintrag nennt als Todeszeitpunkt 15:45 Uhr. Eintrag Nummer 1238 des Jahres 1896. Nach der Tat sagt Brüsewitz, Siebmann sei zur Strecke gebracht. Schon diese Wortwahl ist heftig. Kein Mitgefühl, keine Panik, kein Erschrecken darüber, was gerade geschehen ist. In dieser Wortwahl steckt bereits ein ganzes Weltbild. Da spricht niemand über einen Menschen, der gerade verblutet. Da spricht jemand über einen überwundenen Gegner. Die Reaktion in Karlsruhe lässt nicht lange auf sich warten. Wenige Tage nach der Tat kursiert ein anonymes Flugblatt mit dem Titel Meuchel, Mord und Ehre. Darin wird der Fall in einem 96 Zeilen langen Gedicht geschildert. Und schon der überlieferte Anfang zeigt sehr deutlich, wie die Stimmung damals war. Das Gedicht beginnt mit den Worten: Café Tannhäuser in Karlsruhe, wer kennte wohl nicht jenen Ort, wo sich erst kürzlich abgespielet, ein skandalöser Meuchelmord. Überliefert ist heute ein erhaltenes Exemplar, das damals von der Karlsruher Polizei beschlagnahmt wurde. Schon daran sieht man, wie angespannt die Lage war. Am 15. Oktober 1896 wird Theodor Siebmanns Leichnam in seine Heimat nach Altendorf bei Essen überführt. Schon diese Überführung wird zu einem öffentlichen Zeichen der Anteilnahme und des Protests. Nach der Einsegnung in der Friedhofskapelle wird der Sarg zum alten Karlsruher Hauptbahnhof gebracht. An der Strecke stehen hunderte Menschen Spalier. Am Bahnhof selbst berichtet die Presse von einer vieltausendköpfigen Menge. Arbeiter von Junker und Ruh bekommen an diesem Nachmittag frei, um teilzunehmen. Auch Firmeninhaber Karl Junker und Ingenieur Bayer sind anwesend. Ein Gesangverein der Nähmaschinenbauer singt am Sarg. Als gefordert wird, dass das Verbrechen seine Sühne finden müsse, antwortet die Menge mit lautem Beifall. Für eine Stadt mit damals rund 80.000 Einwohnern ist das eine enorme öffentliche Trauer- und Protestkundgebung an einem normalen Arbeitstag. Daran sieht man, welche Wucht dieser Fall schon nach wenigen Tagen entfaltet hat. Zunächst richtet sich die Empörung gegen die Tat selbst. Ein unbewaffneter Zivilist ist von einem Offizier mit dem Säbel tödlich verletzt worden. 4 Tage nach der Überführung, am 19. Oktober 1896, veranstaltet der linksliberale Verein in Karlsruhe eine öffentliche Versammlung. Redner ist der badische Landtagsabgeordnete und Rechtsanwalt Oskar Musa. Sein Thema lautet die Militärstrafprozessordnung und das öffentliche Rechtsbewusstsein. Das klingt erst einmal nach trockenem Juristenstoff, ist in diesem Moment aber ein Massenereignis. Der Saal der Gastwirtschaft zum Elefanten ist lange vor Beginn voll, die Nebenräume ebenfalls und mehrere hundert Menschen müssen wieder gehen, weil sie keinen Platz mehr bekommen. Eine Zeitung fasst den Eindruck so zusammen: Selten habe ein Redner so in die Volksseele getroffen. Spätestens daran zeigt sich, dass die Diskussion nun eine zweite Ebene bekommt. Es geht längst nicht mehr nur um die Tötung selbst, sondern auch um die Sorge, wie ein solcher Fall juristisch behandelt wird, wenn der Täter Offizier ist. Der Fall wird damit zum Symbol. Nicht nur für Gewalt, sondern für Ungleichheit vor dem Recht. Parallel entwickelt sich der Fall zu einem Medienthema im ganzen Reich. Der badische Landesbote druckt am 18. Oktober ein Foto von Theodor Siebmann auf der Titelseite. Für die damalige Presse eine bemerkenswerte Ausnahme. Das Berliner Tagesblatt legt seinen Lesern außerdem eine Petition an den Reichstag bei. Darin wird ausdrücklich auf den Fall Brüsewitz Bezug genommen und ein Verbot des Duellwesens sowie die Abschaffung der Militärgerichtsbarkeit gefordert. Innerhalb weniger Wochen unterschreiben mehr als 100.000 Menschen. Aus einem Karlsruher Tötungsdelikt ist damit eine reichsweite politische Affäre geworden.
1: Ich finde, man darf auch nicht vergessen, du sagtest gerade 100.000 Menschen. Und das ja zu einer Zeit, wo man nicht wie heutzutage einfach quasi bei WhatsApp oder bei Instagram das mit allen Leuten teilt und dann trägst du dich da kurz ein und dann ist das Thema vom Tisch, sondern alleine erstmal dieses darauf überhaupt aufmerksam machen, die Leute zu erreichen und die Leute dann sogar noch aufzufordern, irgendwo wahrscheinlich hinzugehen, um sich da einzutragen. Oder einen Post dahin zu schreiben oder ähnliches. Also das ist schon echt...
0: Das ist Wahnsinn eigentlich, ne?
1: Ja, ja, und vor allen Dingen über 100.000 Leute, das ist echt viel für die damalige Zeit. Und auch in so kurzer Zeit.
0: Wenn ich überlege, wie viele Leute hier in meinem Ort wohnen, da sind wir weit von 100.000 entfernt. Und das ist schon eine beachtliche Menge.
1: Ja. Also ich finde schon, das ist sehr stark, wie man sieht, dass das ganze Thema ja auch wirklich die Leute bewegt. Und ich muss sowieso sagen, dass ich diese Duellgeschichten generell immer sehr fragwürdig finde.
0: Ja.
1: Gerade wenn man jetzt merkt, so ja, die eine Seite hat ja, ich sag mal, sehr viel Erfahrung. Die andere Seite vielleicht eher bedingt Erfahrung. Aber ich finde, also bei mir kommt bei Duell immer so als erstes ein bisschen Wild Wild West, ne, in den Kopf, wenn sie sich dann da gegenseitig mit den Pistolen auseinandergehen und dann, ne, wer schießt zuerst und so. Aber ja, ich finde wirklich, für ein Duell müssen die Leute auf Augenhöhe sein und sie müssen die gleichen Chancen besitzen. Und selbst dann würde ich es nicht gutheißen.
0: Aber ich kann mir auch keinen Boxkampf angucken oder sowas in der Art. Das ist alles nicht meine Welt. Also es ist für mich unvorstellbar. Ich würde mich niemals freiwillig in irgendeinen Ring stellen und lass das Taktik und strategisch und alles sein, das mag sein. Ich würde mich niemals da hinstellen und mir freiwillig einen ins Gesicht geben lassen.
1: Ich würde es auch nicht selber tun.
0: Deswegen, ich meine, jeder soll machen, wie er meint, ne? Also, ist jetzt nicht so, dass ich jetzt da so gegen bin oder so, ne? Aber ich persönlich jetzt für mich, ich kann es nicht nachvollziehen. Ja, und auf jeden Fall, dass der Fall längst mehr war als nur ein lokales Verbrechen, zeigt auch ein Bericht des preußischen Gesandten nach Berlin. Er schrieb, dass es in Baden viele feindselige Bemerkungen über preußische Zustände und die preußische Armee gebe. Dahinter steckte der Eindruck, dass hier nicht nur ein einzelner Täter im Mittelpunkt stand, sondern ein ganzes System. Ein Militär, das sich über die zivile Gesellschaft stellt und ein Standesdenken, das für Offiziere offenbar andere Maßstäbe gelten lässt. Der Fall war also längst nicht mehr nur ein Karlsruher Kriminalfall. Er hatte eine politische Bedeutung bekommen. Die Debatte im Reichstag drehte sich deshalb im Kern um zwei Fragen. Galt die soldatische Ehre am Ende mehr als das Strafrecht? Und war das Militär im Kaiserreich inzwischen so mächtig geworden, dass es wie ein Staat im Staate handelte? Karl August Munkel wendet sich klar gegen die Vorstellung, Brüsewitz habe mit seiner Tat irgendwie seine Ehre verteidigt. Julius Lenzmann setzt dem etwas anderes entgegen. Er verliest im Reichstag gute Zeugnisse über Theodor Siebmann, aus seinem Berufsleben und aus seiner Zeit beim Militär. Das ist wichtig, weil dadurch auf einmal nicht mehr nur über den Offizier gesprochen wird, sondern auch über den Mann, den er getötet hat. Siebmann erscheint dadurch nicht als Randfigur, sondern als ein geachteter und unauffälliger Bürger. Kriegsminister Goslar gerät dabei selbst unter Druck. Zuvor waren abfällige Andeutungen über Siebmann gemacht worden und es stand sogar der Gedanke im Raum, ob Brüsewitz in Notwehr gehandelt habe. Nach Lenzmanns Vortrag muss Goslar im Reichstag dann aber einräumen, dass Lenzmann über den Fall offenbar besser informiert ist als er selbst. Auch das ist bemerkenswert. Es zeigt, wie unsicher und widersprüchlich selbst an der politischen Spitze über diesen Fall gesprochen wurde. Trotz der Empörung kommt am Ende politisch nichts Greifbares dabei heraus. Keine grundlegende Reform, keine Abschaffung der Militärgerichtsbarkeit, keine wirksame Eindämmung dieses Systems. Es bleibt bei Empörung, Reden und Pressekommentaren. Der Fall zeigt damit auch die Grenzen des politischen Handlungsspielraums im Kaiserreich. Es gibt Kritik, es gibt Protest, es gibt eine breite Öffentlichkeit. Am Ende schützt sich das System jedoch selbst. Am Ende schützt sich das System dennoch selbst. Später wird der Fall deshalb als ein Vorgang beschrieben, der sich theoretisch zu einer Verfassungskrise hätte auswachsen können, ähnlich wie die Zabern-Affäre von 1913. Damals beteiligte ein deutscher Offizier im elsässischen Zabern die Zivilbevölkerung, das Militär griff hart durch und daraus entstand eine schwere politische Krise, weil sich erneut die Frage stellte, wie viel Macht das Militär im Kaiserreich eigentlich hatte. Soweit kommt es im Fall Brüsewitz 1896 noch nicht. Gerade das macht ihn so interessant. Man sieht hier bereits das Muster, das Jahre später noch deutlicher sichtbar werden wird. Im Januar 1897 fällt dann das Urteil des Militärgerichts. Genau darin liegt einer der entscheidenden Punkte dieses Falls. Während in Karlsruhe längst Versammlungen stattfinden, die Presse berichtet und später sogar im Reichstag darüber debattiert wird, wird hinter verschlossenen Türen bereits am Fall Brüsewitz gearbeitet. Es wird also sehr wohl verhandelt, aber nicht öffentlich. Die Menschen wissen, dass über die Tat entschieden wird, haben aber keinen Einblick darin, was dort genau geschieht, wie der Fall bewertet wird und auf welcher Grundlage das Urteil am Ende zustande kommt. Genau diese Undurchsichtigkeit heizt die Empörung zusätzlich an. Bekannt wird ein Teil des Urteils erst im Februar 1897, als Kriegsminister Goßler im Reichstag daraus verliest. Der Spruch lautet: 3 Jahre und 20 Tage Gefängnis sowie Entlassung aus dem Militärdienst wegen Totschlags und rechtswidrigen Gebrauchs der Dienstwaffe. Im verlesenen Urteilsauszug heißt es ausdrücklich, die Tötung sei vorsätzlich begangen worden. Begründet wird das damit, dass der Stich mit großer Gewalt auf die Körpermitte gerichtet gewesen sei und Brüsewitz als Offizier wissen musste, dass er tödlich sein konnte. Zugleich heißt es aber, nicht als erwiesen gelte, dass die Tötung mit Überlegung ausgeführt worden sei. Genau diese juristische Unterscheidung ist entscheidend. Nach dem damaligen Reichsstrafgesetzbuch bedeutete Mord nicht einfach nur vorsätzliche Tötung. Hinzukommen musste die Überlegung, also ein Element reiflicher Abwägung. Das Militärgericht bejahte den Vorsatz, verneinte aber diese Überlegung. Dadurch blieb rechtlich nicht Mord, sondern ein minderschwerer Totschlag nach § 213. Selbst dieser hätte allerdings mit bis zu 5 Jahren geahndet werden können. Das Urteil blieb also auch innerhalb dieses Rahmens auffallend milde.
1: Ich finde generell, es ist auffallend milde. Ne? Und dass auch noch unterschieden wird, ob es ein minderschwerer oder ein schwerer Totschlag ist. Also ja, ich weiß, das wird in gewissen Rahmen ja heutzutage auch noch gemacht. Aber dass man, ich sag mal, bei minderschwerem Totschlag dann wirklich sogar noch unter den eigentlichen Mindestjahren bleibt. Vielleicht, weil er ja eine gute Position im Militär hatte. Aber ich finde generell, also er hat jemanden quasi mit voller Absicht ermordet. Vielleicht auch angetrunken und ähnliches, aber er hat es durchgeführt. Und 3 Jahre, Entschuldigung, das ist ein Witz.
0: Ja, und da kommt jetzt noch hinzu, dass das Gericht mildernde Umstände annahm und sich dabei unter anderem auf Siebmanns Verhalten, also die verweigerte Entschuldigung und den Satz "keine Antwort ist auch eine Antwort" bezog. Und genau das empörte erneut viele Zeitgenossen und empört mich auch, muss ich sagen, weil er in meinen Augen gerade vielleicht ein bisschen frech reagiert, aber das steht ja in keinem Verhältnis zueinander.
1: Nein, also ich hätte noch irgendwo auch nicht gut geheißen, aber nachvollziehen können, hätten die beiden sich vor dem Wirtshaus geprügelt. So. Da hätte man immer noch sagen können, ist trotzdem nicht toll, aber war vielleicht aus dieser Situation heraus, ne, haben die beiden sich abreagiert aneinander. Aber hier war es ja wirklich ein, also wie hätte sich Siebmann überhaupt gegen Brüsewitz wehren können?
0: Ja, man weiß jetzt nicht, was er gemacht hätte. Hätte er es auch jetzt gemacht, wenn er sich entschuldigt hätte? Ist die Frage.
1: Ist die Frage. Also ich hatte das Gefühl, also zumindest persönliche Einschätzung von dem, was du berichtet hast, dass er sich ja generell in diese gesamte Situation schon so stark reingesteigert hat, von vornherein. Das heißt, vielleicht hatte er davor auch schon einen sehr herausfordernden Tag und das war so die Cherry on the top, was dann einfach das Fass zum Überlaufen gebracht hat. Und wahrscheinlich hätte Siebmann sogar, egal was er gesagt hätte, die Arschkarte gehabt.
0: Ja. Ja, und dadurch, dass das Gericht jetzt darauf auch eingegangen ist, dass der sich nicht entschuldigt hat und so, entsteht der Eindruck, ein unbewaffneter Zivilist trage Mitschuld daran, dass ein bewaffneter Offizier ihn tödlich verletzt hat.
1: Das ist ohne Worte.
0: Auch der Ausdruck Zivilkanaille, den Brüsewitz in diesem Zusammenhang für Siebmann verwendet haben soll, passt in genau dieses Weltbild. Nicht der Getötete erscheint als Mensch und Opfer, sondern als jemand, der aus Sicht des Täters seine Strafe herausgefordert habe. In dieser Sichtweise liegt ein erschreckender Kern dieses Falls. Das Leben eines Bürgers wirkt plötzlich weniger schützenswert als die verletzte Ehre eines Offiziers. Brüsewitz verbüßt die eh schon kurze Strafe nicht vollständig. Im September 1898 wird er vorzeitig begnadigt, nachdem er nicht einmal 2/3 seiner Haft im Landesgefängnis Freiburg abgesessen hat. Später erklärt Kriegsminister Goßler im Reichstag, Brüsewitz habe sich im Gefängnis musterhaft geführt, versucht die Angehörigen Siebmanns mit einer namhaften Summe zu entschädigen und sei gesundheitlich schwer angeschlagen gewesen. Auch diese vorzeitige Entlassung löst natürlich wieder Kritik aus. Für viele bestätigt sie nur den Eindruck, dass hier mit zweierlei Maß gemessen wird. Kaum frei geht Brüsewitz nach Südafrika und meldet sich als Freiwilliger zur Burenarmee. Gesichert ist, dass er im Zweiten Burenkrieg kämpft und am 24. Januar 1900 in der Schlacht von Spijenkop fällt. Ein Augenzeuge, der spätere Autor Denys Reitz, schilderte Brüsewitz dort als auffallend leichtsinnig unter Beschuss. Er beschrieb, wie Brüsewitz immer wieder seine Deckung verließ, obwohl andere ihn warnten. Später ist daraus oft gemacht worden, er habe den Tod gesucht. Belegbar ist vor allem die Beobachtung dieses riskanten Verhaltens. Alles, was über seine inneren Motive hinausgeht, bleibt Deutung. Man kann darin eine Art Todessehnsucht sehen, man muss es aber nicht. Historisch sauber bleibt nur, er ging in den Krieg, kämpfte dort und fiel unter Umständen, die auf andere Männer am Schauplatz leichtsinnig wirkten. Wir wissen nicht, was in ihm vorging. Wir wissen nur, was er getan hat. Und das reicht in diesem Fall auch. Warum fand ich diesen Fall für Blutvergießen so interessant? Weil hier weder Täterfrage noch unmittelbarer Ablauf das Rätsel sind. Vieles ist greifbar. Man weiß, wer zugestoßen hat. Man weiß, wer gestorben ist. Man kann den Weg durch das Tannhäuser, den Innenhof, den einen Stoß und die Folgen ziemlich genau nachvollziehen. Das Verstörende liegt woanders. Es liegt darin, dass eine tödliche Attacke auf einen unbewaffneten Mann nicht nur als persönliches Verbrechen wahrgenommen wurde, sondern als Symptom eines Systems, das soldatische Ehre, Standesdenken und Sonderjustiz miteinander verknüpfte. Der Fall Brüsewitz ist deshalb nicht nur die Geschichte eines getöteten Mechanikers und eines adeligen Offiziers. Er ist auch die Geschichte eines Staates, in dem Recht, Rang und Macht nicht für alle dasselbe bedeuteten. An den Strukturen änderte der Fall zunächst nichts. Die Militärgerichtsbarkeit bestand im Reich weiter und wurde erst 1920 in der frühen Weimarer Republik aufgehoben. Das Duellwesen und der Standesgeist verschwanden ebenfalls nicht schlagartig. Verändert hat sich eher etwas anderes: die öffentliche Bereitschaft, diese Privilegien überhaupt offen anzugreifen. Der Fall Brüsewitz zeigt, dass viele Menschen im Kaiserreich sehr wohl gesehen haben, wie ungleich Recht und Macht verteilt waren. Was am Ende bleibt, ist Theodor Siebmann, ein 31-jähriger Mechaniker, der sonntagsabends ausgegangen ist und als Sterbeeintrag Nummer 1238 im Karlsruher Register endet. Der Journalist Alfred Kehr schrieb wenige Wochen später aus Berlin, der Fall werde dort diskutiert, als hätte er mitten in der Reichshauptstadt stattgefunden. Vielleicht gerade deshalb, weil viele begriffen haben, das hier war kein ferner Sonderfall. Es war die Vorstellung, dass ein ganz normaler Mensch an einem gewöhnlichen Abend in eine Ordnung geraten konnte, in der sein Leben weniger zählte als die verletzte Ehre eines Offiziers. Ja, Sakura, was sagst du zu der Geschichte?
1: Also ich bin ganz ehrlich, mich hätte es sehr interessiert, wie das Ganze ausgegangen wäre, wäre es andersrum gewesen.
0: Stimmt, ja. Das wäre interessant, ja. Höchststrafe, ja.
1: Genau, wäre Siebmann der Täter gewesen, der wäre weder so glimpflich davon gekommen, noch wäre er dann frühzeitig begnadigt worden, noch sonst irgendwas, sondern das wäre dann wahrscheinlich ein Mord mit Überlegungen gewesen und Ähnlichem, weil es sich ja gegen einen Soldaten gehandelt hat in dem Fall.
0: Ja.
1: Oder gegen einen Offizier. Und ich finde, da wird wirklich sehr mit zweierlei Maß gemessen.
0: Definitiv.
1: Und ich finde grundsätzlich immer, wenn irgendjemand stirbt durch jemand anderen, sollte man das als den Aufhänger nehmen für die Tat. Unabhängig davon, wer es gewesen ist.
0: Ja.
1: Das kann der reichste Mensch der Welt sein, das kann auch der ärmste Mensch der Welt sein. Der Täter ist der Täter. Punkt.
0: Ja. Ja, sehe ich auch so.
1: Diese Person muss korrekt bestraft werden und man sollte sich dann nicht herausreden mit, ach, er hat sich nicht richtig entschuldigt, er hat provoziert. Das zielt auch alles so ein bisschen in dieselbe Schiene mit dem, ne, mit dem schlimmen Thema Vergewaltigung. Ja, sie hat es ja provoziert mit dem, was sie angehabt hat.
0: Ja.
1: Ne, das ist totaler Bullshit alles.
0: Aber ich finde, es ist ein gutes Beispiel dafür, wenn jemand einen Grund sucht, dann findet er auch einen Grund. So, weißt du, wenn jemand
1: klar
0: Stress anfangen will, dann findet er einen Grund. Und wenn es nur ist mit, du hast meinen Stuhl berührt und du hast dich nicht entschuldigt. Ne, also,
1: ja.
0: Ne, der hätte jetzt auch irgendwas anders gefunden. Du hast mich schräg angeguckt oder, ne, also.
1: Genau, oder ja. Du hast das Bier bestellt, was ich gerade haben wollte, oder.
0: Ja, deswegen, also das finde ich ist ein richtig guter Fall, der zeigt, dass wenn jemand wirklich bereit ist und gewillt ist, irgendjemanden etwas anzutun, dann hat der andere eigentlich gar keine Chance.
1: Das ist eigentlich sehr erschreckend.
0: Weil mich würde nämlich echt interessieren, ob das auch passiert wäre, wenn er sich entschuldigt hätte. Ob er dann wirklich auch hinterhergegangen wäre, ne? Oder wie es dann gelaufen wäre.
1: Mhm. Ja, wie gesagt, im Zweifel muss man ja leider immer erstmal vom Schlimmsten ausgehen. Nämlich, dass es trotzdem genau so abgelaufen wäre. Im besten Falle hätte man sagen können, es hätte ihm gereicht. Aber ich glaube, wir sind uns ja alle einig, dass dieser Grund generell eine absolute Nichtigkeit gewesen ist.
0: Ja, absolut. Ja. Ja, vor allem, weil auch nicht wirklich nirgendwo für mich jetzt ersichtlich war, ob er das mit Absicht gemacht hat. Also für mich kam es die ganze Zeit, bei allem, was ich gelesen habe, immer so rüber, als wäre er halt aus Versehen gegen den Stuhl gekommen. Und wie schnell passiert das?
1: Ja gut, und selbst wenn er mit Absicht dagegen gelaufen wäre, gehen wir mal davon aus. Trotzdem sind wir an einem Punkt, wo es darum geht, er hat einen Stuhl angerempelt.
0: Ja, und ein Gegenstand, nicht mal ihn, ne? Er hat ja nicht mal ihn angerempelt, nur den Stuhl.
1: Genau, genau. Er hat Brüsewitz selber nichts getan. Brüsewitz hat auch keine Verletzungen von diesem, ich sag mal, Unfall sozusagen, also ne, dem Anrempeln des Stuhls, davongetragen, noch sonst irgendetwas.
0: Ja, das ist auf jeden Fall ein sehr erschreckender Fall, finde ich persönlich. Gleichzeitig auch interessant.
1: Ja.
0: Aber trotzdem extremst erschreckend.
1: Ich glaube, da können wir auch alle nur so ein bisschen an sich selber appellieren, dass man manchmal Dinge vielleicht erstmal selber nochmal überdenkt, bevor man hochfährt.
0: Ja, und auch vielleicht einfach sich mal rumdreht und kurz tief durchatmet.
1: Genau. Erstmal einmal durchatmen, dann auf eine Situation zugehen. Und in der Regel kann man auch erstmal alles miteinander besprechen. Genau. Und solche Nichtigkeiten sollte man einfach mal außen vor lassen. Vielen Dank aber in jedem Fall, dass du diesen Fall mitgebracht hast.
0: Ja, gerne. Und danke an euch alle, dass ihr die Geschichte heute mit uns ausgehalten habt. Und vor allem danke, dass ihr auch bei Fällen hinhört, bei denen nicht nur die Tat erschüttert, sondern vor allem das, was ein System danach daraus macht. Passt gut auf euch auf und vergesst nie, manche Tagebücher werden mit Blut geschrieben. Tschüss.
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1: Im Studio Cornelius Dreger. Schönen guten Morgen. Gemeinsame Übungen, neue Technologien und eine neue Taskforce. Die Ostseestaaten wollen beim Thema Drohnenabwehr künftig enger zusammenarbeiten. Das wurde bei einem Treffen der Innenminister in Flensburg vereinbart. Die neue Sicherheitstaskforce soll aber auch auf andere hybride Bedrohungen reagieren, so Bundesinnenminister Dobrindt.
2: Wir reden hier in der Ostsee von gekappten Unterwasserkabeln, von Anschlagsversuchen, von Desinformationskampagnen. Alles dient der Destabilisierung unserer Gesellschaften, der Politik, unserer Demokratien.
1: Das Land Berlin wird nach einem Hackerangriff erpresst, will laut regierendem Bürgermeister Wegner aber nicht auf die Forderung eingehen. Mitte August hatte die Attacke die Berliner Behörden zum Teil lahmgelegt. Es wird immer noch geprüft, welche Daten gestohlen wurden. Die Hacker behaupten laut einem Spiegelbericht an etliche Daten gekommen zu sein und sie drohen damit, sie zu veröffentlichen, sollten sie nicht gut 2 Millionen Euro in Bitcoin bekommen. US-Präsident Trump hat einen Öldeal mit Venezuela verkündet. Die USA erhalten die Mehrheitskontrolle über 65 Milliarden Barrel venezolanisches Erdöl. Die US-Ölreserven würden sich dadurch mehr als verdoppeln. Im Januar hatten die USA Venezuelas damaligen Präsidenten Maduro gefangen genommen. Norwegen nimmt Abschied von König Harald. Tausende Menschen legten Blumen und Karten vor dem Palast in Oslo nieder. Viele umarmten sich und weinten. Am Abend wurde der Sarg durch die Hauptstadt zum Schloss gefahren. Harald soll zunächst in der Schlosskapelle aufgebahrt werden. Der FC Bayern macht zum Bundesliga-Start genau da weiter, wo er vor der Sommerpause aufgehört hat. Im Eröffnungsspiel gegen den VfB Stuttgart haben die Bayern am Ende deutlich mit 5:1 gewonnen. Das Team von Trainer Vincent Kompany ließ sich auch nicht vom zwischenzeitlichen Ausgleich der Stuttgarter schocken. Bayern-Spieler und Torschütze zum 4:1 Alexander Pavlovic sagte bei Sky:
3: Wir haben von Anfang bis Ende alles gegeben und ist oft gegen Stuttgart so, dass sie mit der zweiten Hälfte ein bisschen einbrechen, nicht mehr so viel Kraft haben und es war heute wieder so und wir machen immer weiter, hören nicht auf und machen unsere Tore.
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4: 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Wolkig und ab und zu nass ist es heute Vormittag. Im Norden und Westen ziehen viele Wolken durch. An der Küste regnet es zeitweise. Sonst scheint oft die Sonne und später kommen mehr Wolken dazu. Nur vereinzelt ein kurzer Schauer. Dazu werden es 20 bis 27 Grad. Morgen geht's gemischt weiter, meist trocken, maximal bis 29 Grad.
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1: Im Studio Cornelius Dreger. Schönen guten Morgen. Gemeinsame Übungen, neue Technologien und eine neue Taskforce. Die Ostseestaaten wollen beim Thema Drohnenabwehr künftig enger zusammenarbeiten. Das wurde bei einem Treffen der Innenminister in Flensburg vereinbart. Die neue Sicherheitstaskforce soll aber auch auf andere hybride Bedrohungen reagieren, so Bundesinnenminister Dobrindt.
2: Wir reden hier in der Ostsee von gekappten Unterwasserkabeln, von Anschlagsversuchen, von Desinformationskampagnen. Alles dient der Destabilisierung unserer Gesellschaften, der Politik, unserer Demokratien.
1: Das Land Berlin wird nach einem Hackerangriff erpresst, will laut regierendem Bürgermeister Wegner aber nicht auf die Forderung eingehen. Mitte August hatte die Attacke die Berliner Behörden zum Teil lahmgelegt. Es wird immer noch geprüft, welche Daten gestohlen wurden. Die Hacker behaupten laut einem Spiegelbericht, an etliche Daten gekommen zu sein und sie drohen damit, sie zu veröffentlichen, sollten sie nicht gut 2 Millionen Euro in Bitcoin bekommen. US-Präsident Trump hat einen Öldeal mit Venezuela verkündet. Die USA erhalten die Mehrheitskontrolle über 65 Milliarden Barrel venezolanisches Erdöl. Die US-Ölreserven würden sich dadurch mehr als verdoppeln. Im Januar hatten die USA Venezuelas damaligen Präsidenten Maduro gefangen genommen. Norwegen nimmt Abschied von König Harald. Tausende Menschen legten Blumen und Karten vor dem Palast in Oslo nieder. Viele umarmten sich und weinten. Am Abend wurde der Sarg durch die Hauptstadt zum Schloss gefahren. Harald soll zunächst in der Schlosskapelle aufgebahrt werden. Der FC Bayern macht zum Bundesliga-Start genau da weiter, wo er vor der Sommerpause aufgehört hat. Im Eröffnungsspiel gegen den VfB Stuttgart haben die Bayern am Ende deutlich mit 5:1 gewonnen. Das Team von Trainer Vincent Kompany ließ sich auch nicht vom zwischenzeitlichen Ausgleich der Stuttgarter schocken. Bayern-Spieler und Torschütze zum 4:1 Alexander Pavlovic sagte bei Sky:
3: Wir haben von Anfang bis Ende alles gegeben und ist oft gegen Stuttgart so, dass sie mit der zweiten Hälfte ein bisschen einbrechen, nicht mehr so viel Kraft haben und es war heute wieder so und wir machen immer weiter, hören nicht auf und machen unsere Tore.
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4: 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Wolkig und ab und zu nass ist es heute Vormittag. Im Norden und Westen ziehen viele Wolken durch. An der Küste regnet es zeitweise, sonst scheint oft die Sonne und später kommen mehr Wolken dazu, nur vereinzelt ein kurzer Schauer. Dazu werden es 20 bis 27 Grad. Morgen geht's gemischt weiter, meist trocken, maximal bis 29 Grad.

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1: Im Studio Cornelius Dreger. Schönen guten Morgen. Gemeinsame Übungen, neue Technologien und eine neue Taskforce. Die Ostseestaaten wollen beim Thema Drohnenabwehr künftig enger zusammenarbeiten. Das wurde bei einem Treffen der Innenminister in Flensburg vereinbart. Die neue Sicherheitstaskforce soll aber auch auf andere hybride Bedrohungen reagieren, so Bundesinnenminister Dobrindt.
2: Wir reden hier in der Ostsee von gekappten Unterwasserkabeln, von Anschlagsversuchen, von Desinformationskampagnen. Alles dient der Destabilisierung unserer Gesellschaften, der Politik, unserer Demokratien.
1: Das Land Berlin wird nach einem Hackerangriff erpresst, will laut regierendem Bürgermeister Wegner aber nicht auf die Forderung eingehen. Mitte August hatte die Attacke die Berliner Behörden zum Teil lahmgelegt. Es wird immer noch geprüft, welche Daten gestohlen wurden. Die Hacker behaupten laut einem Spiegelbericht an etliche Daten gekommen zu sein und sie drohen damit, sie zu veröffentlichen, sollten sie nicht gut 2 Millionen Euro in Bitcoin bekommen. US-Präsident Trump hat einen Öldeal mit Venezuela verkündet. Die USA erhalten die Mehrheitskontrolle über 65 Milliarden Barrel venezolanisches Erdöl. Die US-Ölreserven würden sich dadurch mehr als verdoppeln. Im Januar hatten die USA Venezuelas damaligen Präsidenten Maduro gefangen genommen. Norwegen nimmt Abschied von König Harald. Tausende Menschen legten Blumen und Karten vor dem Palast in Oslo nieder. Viele umarmten sich und weinten. Am Abend wurde der Sarg durch die Hauptstadt zum Schloss gefahren. Harald soll zunächst in der Schlosskapelle aufgebahrt werden. Der FC Bayern macht zum Bundesliga-Start genau da weiter, wo er vor der Sommerpause aufgehört hat. Im Eröffnungsspiel gegen den VfB Stuttgart haben die Bayern am Ende deutlich mit 5:1 gewonnen. Das Team von Trainer Vincent Kompany ließ sich auch nicht vom zwischenzeitlichen Ausgleich der Stuttgarter schocken. Bayern-Spieler und Torschütze zum 4:1 Alexander Pavlovic sagte bei Sky:
3: Wir haben von Anfang bis Ende alles gegeben und es ist oft gegen Stuttgart so, dass sie mit der zweiten Hälfte ein bisschen einbrechen, nicht mehr so viel Kraft haben und es war heute wieder so und wir machen immer weiter, hören nicht auf und machen unsere Tore.
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4: mit KI-Support. Wolkig und ab und zu nass ist es heute Vormittag. Im Norden und Westen ziehen viele Wolken durch. An der Küste regnet es zeitweise, sonst scheint oft die Sonne und später kommen mehr Wolken dazu, nur vereinzelt ein kurzer Schauer. Dazu werden es 20 bis 27 Grad. Morgen geht's gemischt weiter, meist trocken, maximal bis 29 Grad.

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7: So, das ist ein guter Einstieg für eine... ja, komm, den lassen wir drin, würde ich sagen. Also, hier ist Janzi von Gefühlsecht, die Podcast-Show. Und wir machen ein kleines Crossover, haben wir uns vorgestellt. Ich sage immer wir, ja, ich bin mal wieder allein unterwegs. Und zwar sitze ich hier in Berlin. In Berlin. Und neben mir, und ich reiche das Mikro weiter, sitzt Marie-Christine. Ja? Und Marie-Christine, hallo, schön, dass ich mit dir hier sitzen darf.
8: Hallo. Dessen Namen ich jetzt kenne, also den Vornamen. Darf ich den eigentlich verraten?
7: Nein.
8: Wissen die anderen das? Nein, okay, ich verrate ihn nicht. Ja, hallo, soll ich sagen, wer ich bin und woher ich komme? Also ich bin Marie-Christine, das hat der Janse ja schon gesagt. Und ich bin vom Sind wir mal ehrlich Podcast und ich sitze mit ihm in Berlin in irgendeinem Hinterhof, wie man das so macht an einem Samstag.
7: Das hört sich, möchtest du weiterhalten oder nee? Okay. Das hört sich gefährlich an. Wir sitzen hier nicht alleine in einem Hinterhof. Auch das muss man vielleicht nochmal dazu sagen, sondern wir sitzen in einem Restaurant, also in einem Frühstückslokal. So, das da heißt, wollen wir Werbung machen?
8: Ja, ich glaube, es heißt Love at First Bites.
7: Und ja, jetzt macht das mit dem Hinterhof noch mehr Sinn, Freunde der Sonne. Es ist tatsächlich dermaßen heiß. Ich meine, Marie-Christine hat eh kaum was an. Davon mal, also sind wir wieder. Wir fangen wieder bei der anderen Folge an, weißt du? Die wir schon aufgenommen haben mit Tali und Jule zusammen. Aber das machen wir heute nicht. Und zwar machen wir ein kleines Special für die Podfriends. Also wir sitzen hier in Love at First Bites. Können wir empfehlen, auf der Terrasse hinten. Es ist wirklich warm. Es sind mittlerweile 37 Grad. Ich weiß es gar nicht. 37, ich sehe es nicht. Ist auch scheißegal. Aber irgendwo so um den Dreh, würde ich schätzen. 35 bis 37 Grad, gefühlt 45. So, wir haben Mittagszeit und hatten eigentlich auch Frühstück bestellt, haben es aber erst 33 Grad.
8: Geht aber noch hoch.
7: So, geht noch hoch. Genau, haben Frühstück bestellt, haben es aber gefühlt zum Mittag bekommen. Ja, aber es war trotzdem lecker. Liebe Grüße an Tali, es gab Sauerteigbrot. Genau, erzähl mal, du kommst ja hier aus Berlin, also zumindest wohnst du hier in Berlin, du kommst ja aus Berlin, haben wir beim letzten Mal schon gesagt. Wo sind wir hier genau, welcher Stadtteil und was macht diesen Stadtteil aus und warum bist du lieber in deinem Stadtteil?
8: Also erstens, ich bin nicht lieber nur in meinem Stadtteil, gleich mal vorweg, und ich sitze hier auch nicht halb angezogen. Ich habe was an, für die Temperaturen wahrscheinlich immer noch zu viel, es gibt durchaus Menschen, die hier sitzen, die haben weniger an als ich. Was macht den Prenzlauer Berg aka Mitte besonders? Wenn ich jetzt einen lieben Bekannten von mir zitiere, dann, dass die Bürgersteige hier so breit sind, dass du noch mindestens 6 Häuser hier hinstellen kannst. Und er sich gewundert hat, als er aus seiner kleinen westdeutschen Stadt hier hinkam und gesagt hat, das gibt's auch nur in Berlin. Und ich glaube so, ja. Ich glaube, selbst Hamburg hat nicht so breite Bürgersteige wie Berlin. Prenzlauer Berg macht aus, dass es ein sehr schöner Bezirk noch ist, weil Berlin war ja sehr zerbombt. Und hier gibt es aber noch sehr schöne, alte, erhaltene Altbauten. Also wirklich so Prachtbauten, wo du dir manchmal denkst, wenn du in die Hinterhöfe gehst. Und das empfehle ich euch, wenn eine Tür offen ist, in die Hinterhöfe zu gehen und euch die mal anzugucken. Hier gibt es nämlich auch einen der seltenen runden Hinterhöfe im Prenzlauer Berg. Der ist an der Schönhauser Allee. Und was den Bezirk noch ausmacht, er ist entspannt. Ich finde ihn sehr entspannt. Es gibt eine tolle Café-Restaurant-Kultur hier. Die Leute sind entspannt. Es ist grün. Ja, es gibt zwar kein direktes Wasser, also keinen See und keinen Bach oder irgendwie die Spree, aber er ist trotzdem sehr grün. Also es gibt viele große Bäume. Es gibt überall mal ein paar Springbrunnen und so. Und ich mag die Leute hier einfach. Also ich finde den Bezirk sehr entspannt.
7: Ja, entspannt. Bei entspannt fällt mir auch immer Spandau ein, wo ich ja gewohnt habe. Ja, ich habe auch immer gesagt, ich wohne in Entspandau, weil es tatsächlich auch dieses Grüne hat. Ne? Und es wirklich auch sehr entspannt ist. Du bist halt schnell an der Havel. Ich weiß, Marie-Christine wird gleich noch was Positives über Tegel sagen. Ja, Reinickendorf, Herr Tegel. Und dementsprechend breche ich jetzt nochmal eine Lanze für Spandau, die ja auch sagen, Spandau gehört ja nicht zu Berlin, das sagen sowohl die Spandauer als auch die Berliner. Ja, das ist so und bei mir ist es so, wenn ich wieder hier in Berlin bin, dann fange ich automatisch wieder an zu Berlinern. Das icke. Ja. Geht dir das auch so? Also ich meine, du bist ja eigentlich Koblenzerin, wenn ich das richtig im Kopf habe. Also kommst da aus von den Jecken da hinten weg und das Kölsche hört man bei dir nicht mehr raus.
8: Ich komme ja auch nicht aus Köln. Das Kovelenser Platt ist ganz anders als Kölsch. Ist aber auch alles eine Sing-Sang-Sprache, weil Französisch angehaucht wissen wir ja alle, ne? Kennen wir ja. Richtig. Ich bin ja ein kleines Schengelchen, also ein Jeanchen, falls euch das was sagt, weil die Rheinland-Pfälzer, die Koblenzer, nämlich Jean nicht aussprechen konnten. Deswegen haben wir aus dem Jean ein Schengelchen gemacht. Und alle, die in Koblenz oder in Kovelenz geboren sind, sind Schengel. Und Schengel ist bei uns besser bekannt als der Lausbub oder die Lausbüben. Und es steht in Kovelenz ein schöner Brunnen mit dem Lausbub und der steht auf einem Bein und der spuckt dich an. Und zwar mit Wasser. Und es gibt einen Schengelchenbrunnen. Also wenn ihr mal in Koblenz seid, guckt euch den an. Ist richtig süß, niedlich. Da werden sogar Heerscharen von asiatischen Touristen hingefahren. Also so bekannt ist das, ja? Nur mal so, by the way. Und die andere Frage war zu Tegel. Tegel ist sehr grün, so wie Spandau. Also vielleicht noch als Anekdote dazu, die meisten denken über Berlin, dass Berlin gar nicht so grün ist und gar nicht so viel Wasser hat, wie wir eigentlich haben. Und Berlin ist eine der grünsten Städte Deutschlands und auch Europas. Und wir haben mehr Brücken als Hamburg und als Venedig und wir haben sehr viel Wasser. Und das ist auch etwas, was ich an Berlin sehr schätze, eben im Vergleich zu den anderen deutschen Städten und gerade auch die im Westen, teilweise sehr industriegeprägt, sehr eigentlich nur Bauten. Du hast wenig Grün, du hast wenig Wasser. So, du hast manchmal den Rhein oder den Main oder den Neckar, aber du hast in den Städten wenig so Lebensqualität wie ein See oder sowas. Und davon ist Berlin also mega. Halt dir den Gedankenknoten.
7: Ja, halt ich.
8: Und das Glückliche in Tegel ist, ich habe zwei Seen und die Havel und noch ein Vlies und Wasserbüffel und es ist grün. Und ich habe das nahe Erholungsgebiet 10 Minuten vor der Haustür. Das heißt, ich kann bei so einem Wetter einfach morgens losgehen, schwimmen gehen, wieder nach Hause und jiha.
7: Jiha. Jiha finde ich gut. Der Gedanke ist tatsächlich noch da, ungewöhnlich bei mir. Jetzt rede schnell drüber, bevor er wirklich weg ist. Das wäre doof. Berlin, dass Berlin tatsächlich so grün ist und Das hat ja einen Hintergrund, weil die Berliner waren ja früher eingemauert im wahrsten Sinne des Wortes, ja, also durch die Berliner Mauer und durch die Grenze und dementsprechend ist das so und das findest du auch und vielleicht bestätigst du das auch gleich, sobald im Frühling die ersten Sonnenstrahlen rauskommen, ist Berlin, also das Grüne von Berlin voll. Da kommen die schon mit den Decken, ja, kann, lass es 10, 12 Grad sein, aber die Leute sind draußen, genau ab im Grünen. So, und das hat tatsächlich immer noch damit zu tun, dass der Berliner ja eigentlich nicht rauskam, weißt du? So, und dementsprechend hat das tatsächlich so ein bisschen diesen geschichtlichen Hintergrund. Und das finde ich ganz spannend. Und deswegen finde ich das toll, dass die Berliner halt eben ihre Stadt so grün gemacht haben. Und genau, und wir auch was Grünes trinken, wir detoxen gerade, ja. Ja, und das ist tatsächlich das Spannende. Ja, mit der Spree, der Havel, natürlich auch zwei weltbekannte Flüsse, die hier in der Gegend rumdüsen. Behalt den Gedanken. Sekunde, wie bitte?
8: Ich habe gar nicht darauf geantwortet, ob ich auch Berliner. Ja, das kann ich. Also ich kann Berlinern und zwar besser als meinen Heimatdialekt, weil den kann ich immer erst, wenn ich wieder da unten bin und ein bisschen Kovelenser platt und so wieder drin habe. Mein Bruder kann das besser, der kann aber auch Kölsch gut. Und das Schöne daran ist, weil wir beide ja in Hannover eine Zeit lang verbracht haben, kriege sowohl ich weiß nicht, wie es bei dir ist, aber auch gerne mal gesagt, dass ich per se ein sehr gutes Hochdeutsch spreche und mich im allermeisten der Fälle sehr gut ausdrücken kann. Und dann denke ich mir immer so, nee, ich kann voll Berlinern, was ist denn mit dir? Ich achte ja nicht drauf. Und letztens hat jemand gesagt, dass ich stimmt, er hat daran erkannt, dass ich in Berlin wohne, weil ich sage stimmt. Also S-T-Ü-L-H-M-M-T. Dann habe ich gesagt, ja, und er so, deswegen hast du dich verraten. Hättest du stimmt gesagt, wäre ich da nicht so drauf gegangen. Habe ich gesagt, verdammt, na gut, also doch nicht so hochdeutsch. Wie ist es bei dir?
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1: Also ich, durch fast 20 Jahre Hannover, ist das 20 Jahre, ich weiß, ist das Hochdeutsch tatsächlich schon sehr, sehr eingeprägt. Wobei ich natürlich, das wollte ich gar nicht sagen. Ich kann auch Platschnacken. Also das ist ja so da, nee, das, ich kann das nicht, wie ich in Berlin bin, das ist so lustig. Da geht das Berliner nicht raus. Wobei der echte Berliner wird schon feststellen, dass ich kein echter Berliner bin. Aber das Gleiche ist, wenn ich in Hamburg bin, sobald ich die Grenze überschritten habe, dann ist das. Ich sag's ja, ich kann's nicht, wenn ich hier in Berlin bin. Das geht nicht. Aber du kannst das. Ja, da ziehst du alles ein bisschen länger. Genau.
2: Ja. Yo. Ich kann es leider nicht. Meine Oma hat Plattdütsch gesprochen und die hat mir immer ein Gedicht vorgesagt. Und das einzige Wort, was ich behalten habe, war Nebel. Das habe ich verstanden. Alles andere war mecklenburgischer Platt. Und dann habe ich immer gedacht, Oma, das ist eine andere Sprache. Und die klingt halt so nordisch, so sorbisch und so ein Mischmasch aus allem. Da habe ich gesagt, Oma, was ist das für eine Sprache? Ja, das ist Plattdütsch. Ich habe gesagt, alles klar. Und dann war sowas wie mit Anne Begetäten und so. Und dann immer so, Oma, und ich hätte es so gern gekonnt. Weil ich finde nämlich, und ich breche jetzt mal hier eine Lanze, für unsere Sprache, ich finde ja Deutsch generell so geil, weil wir können uns so geil ausdrücken. Wir haben für ein und dasselbe Ding so viele 180 Millionen Begriffe und unsere ganzen, und das habe ich letztens gelernt, eigentlich sprechen wir alle Sächsisch. Sächsisch war die Sprache in Deutschland, bevor, ich kriege es jetzt nicht mehr ganz zusammen, irgendein Kurfürst sich überlegt hat, er will das nicht mehr und das Sächsische verdrängt hat, aber wir haben früher alle, ich glaube, mittelhochsächsisch gesprochen. Und das war über die Lande, ich glaube, zum römischen Dingsbumsreich war das vertreten. Die Leute haben uns alle ganz toll gefunden und fanden das damals so super. Und erst danach hat er das verdrängt und dann kam die Sprache, die wir jetzt sprechen. Müsst ihr mal googeln, das ist so geil. Eiferbübsch nochmal, ja. Sagt der Sachse. Mein Opa war nämlich Sachse. Also ich bin hier gemischt, ja. Ich bin alles einmal durch Deutschland und Frankreich durch. Alles querbeet. Und ich finde unsere Dialekte und unseren Singsang halt total geil. Also auch wenn ich manche nicht verstehe, sehr krasses Sächsisch oder sehr krasses Bayerisch, wo ich mir denke, Alter, was ist das für eine Aber ich finde es geil, weil das macht es halt aus, dass du... Weil das hat noch so ein bisschen von den ganzen Volksstämmen von früher. Also die Franken, ne, Frankreich heißt ja nicht umsonst Frankreich, weil Franken, da sind Stämme hingegangen und so weiter. Und wenn man da mal hintergeht, ich finde das einfach mega spannend. Auch zum Beispiel, dass die Stadt, wo meine Mom geboren wurde, von einem Rheinland-Pfälzer gegründet wurde, aber in MacPom liegt. Dann habe ich immer gesagt, siehste Mama, wir haben halt schon immer eine Verbindung gehabt. Du zu mir, ich zu dir, es ist egal wie. Auch da waren die Rheinland-Pfälzer.
3: Magst du die Stadt nochmal nennen?
2: Das ist ein Dorf. Das Hoppenwalde. Klingt so witzig, ne? Aber sie hat mir das selber gesagt, wenn ich dir das erzähle, dann wirst du sagen, siehst du, das hat alles, habe ich gesagt, ja, seine Daseinsberechtigung. Auch da waren die Rheinland-Pfälzer und wahrscheinlich war das sogar ein vertriebener Hugenotte, von denen wir abstammen. Also mein Papa hat hugenottische Vorfahren, die damals vertrieben wurden, weil die waren ja in Frankreich nicht gern gesehen. Und die sind dann rüber und da haben wir sogar noch den französischen Nachnamen von damals. Also... Erzählung, ja, nee, mach mal, das mit dem Schirm. Wir haben hier so eine Schirmthematik. Geht das so? Aber das macht der hier gut, ne? Jetzt hat er den, guck mal, weil wir sitzen hier in der Bruthöhle, so.
3: Oh, das tut mir leid.
2: Ja, siehst du, jetzt hat das wieder, guck mal, jetzt muss ich hier überbrücken. Guck mal, jetzt muss ich hier überbrücken, wenn ihr das sehen könntet, was hier gerade abgeht. Guck mal, der Jansi gerade mal erklären, was er gemacht hat, weil das war filmreif. Jetzt hat er einfach anderen Leuten das Licht genommen und jetzt wiedergegeben und dann hat das ihn wieder genommen.
1: Das nennt mich Jesus. Ja, ich habe ihnen das Licht gegeben und genommen. Ja, er nahm es von den Armen und verteilte es. Es ist egal. Ich finde, sag noch mal einer und da sind wir wieder beim Thema. Wenn zwei Podcasts sich zusammentun, wird es auf jeden Fall zum einen gefühlsecht, zum anderen ehrlich und zum anderen auch Bildungspodcast technisch mäßig. Also wenn ihr jetzt nichts mitgenommen habt aus dieser kleinen Geschichte, die Marie-Christine erzählt hat, dann habt ihr wahrscheinlich eh abgeschaltet und hört jetzt gerade nicht mehr zu. Aber das wäre schlecht. So. Jo. Um nochmal Werbung für das Restaurant zu machen, auch wenn es schon so anfing, dass zu Anfang des Podcasts schon was runtergefallen ist und jetzt in der Mitte auch schon wieder. So schlimm ist es gar nicht.
2: Okay. weiß.
1: Genau. Selbst das Besteck und das Geschirr haben keine Lust mehr. Mhm. 35, 34 Grad so in der Richtung. Oh, danke. Oh. Es ist wirklich schön auf den Ton. Ja, das hörst du nicht.
2: Ach so.
1: Ja, das ist gut. Da kannst du richtig wedeln, das hörst du überhaupt nicht. Das ist richtig gut. Wo wollte ich hin? Wo kam ich her? Ah, genau, Restaurant. Jetzt kann man sagen, wir haben lange gewartet auf unser Mittagessen, aber wir haben uns beide nicht beschwert, weil wir gut im Gespräch waren. Und ich glaube, das kam grundsätzlich gut an. Wir wurden zwischendurch gefragt, ob wir schon was zu essen hatten. Nee, hatten wir tatsächlich nicht. Ist uns aber, also mir, nicht bewusst gewesen so irgendwie. Also schon ein bisschen. Ja. Aber trotz allem ist es so, dass er von sich aus kam und sagte, Mensch, ihr dürft gerne was aufs Haus haben. Wir sind gespannt, ob das klappt. Auch das, was aufs Haus kommt, kam tatsächlich ganze 25 Minuten später. Aber schlussendlich ist das nicht schlimm. Also wir fühlen uns hier wohl, auch wenn jetzt so eine kalte Dusche tatsächlich, glaube ich, mega wäre, oder? Ein Springbrunnen.
2: Ja, ich empfehle da den Springbrunnen am Nordbahnhof. Und zwar kann man da auch durchlaufen. Da sind nämlich so Tiere, die das so sprühen auf so einer Plattform. Da kann man durchlaufen. Habe ich gesehen, als ich mit der Tram vorbeigefahren bin. Werde ich gleich auch machen. Ja, auf dem Rückweg werde ich da einfach durchlaufen. Wir denken, 35 Grad Berlin, Samstag. Was gibt Schöneres?
3: Das zeige ich dir jetzt.
2: Oh Gott, ja, ich weiß es. Darf ich es verraten, was du heute noch vorhast? Also es gibt verschiedene Dinge, die er heute noch vorhat. Zum einen haben wir Rave the Planet. Den anderen ist es vielleicht bekannt unter Love Parade. Ja, sie gibt es immer noch, nur unter einem anderen Namen. Und wieder wäre mir bei 35 Grad echt ein bisschen zu heiß. Außer man ist nackt. Wobei, selbst nackt wäre es mir zu heiß, weil es ist einfach heiß. Also es ist egal, ob du was anhast oder nicht, es ist einfach heiß. Wespentiere heiß. Und dann hat er noch die Möglichkeit, ans Wasser zu fahren. Was er vielleicht auch noch machen wird. Und oder er wirft sich einfach ins Kraterblau. Nee, ich habe eine bessere Idee für dich. Geh doch einfach ins Berg hin, da ist dunkel und kühl.
3: Da komme ich, glaube ich, nicht rein.
2: Warum?
3: Ich glaube, dafür bin ich zu normal.
2: Ich muss sie einfach nur schwarz anziehen. Und ein bisschen weniger.
3: Ja.
2: Dann kommst du auch ins Berg rein. Kannst aber auch das KitKat ausprobieren, da ist sogar noch ein Pool.
3: Oh, jetzt wird's spannend. Ich hab Fragen.
1: So, also, ich war weder im Berghain noch im KitKat. So, wie war es im KitKat?
2: Ich verweigere die Antwort. Wie sagt man im Englischen Pass?
1: Okay, alles klar. Den Joker hast du genommen, das ist in Ordnung. Ich gebe dir auch den wieder hier. Nee. Spaß beiseite. Ja, also eigentlich bin ich nach Berlin gekommen, um zur Love Parade zu gehen. Ich weiß nicht, ob das die cleverste Geschichte ist bei dem Wetter, muss ich ehrlicherweise sagen. Vielleicht mache ich auch eine Tour zurück in meine Jugend, die ich sehr häufig hier in der Nähe von Berlin in Grünheide verbracht habe. Grünheide, Erkner, ja, ist JWD, also Köpenick raus, hinten, Hoppegarten, Fürstenwalde, Erkner, so grob.
2: Was?
1: Ja, aber jed. Von mir.
2: Hast du eigentlich schon mal jemand mir sagt, was JWD heißt?
1: Ganz weit draußen.
2: Und am Arsch der Heide gibt's auch noch. Das ist das Gleiche.
1: Am Arsch der Heide gibt's auch noch, genau. Das stimmt. Ich finde es übrigens bemerkenswert, dass du tatsächlich auch so viele Fremdsprachen, hätte ich fast gesagt, Dialekte sprichst.
2: Ich spreche auch Fremdsprachen für manche.
1: Nee, aber parlez-vous français?
2: Excuse-moi, un petit peu.
1: Oh, un petit peu. Ja, das reicht auch für mich tatsächlich.
2: Je m'appelle
1: Marie-Christine. Oui, je m'appelle Janzi.
2: Ah, gut gemacht. Ich dachte, er sagt seinen echten Namen.
1: Ich war kurz davor tatsächlich. und war das in der Podcast-Folge, wo ich mein Alter verraten habe bei uns?
2: Das kann sein. Ich bin mir nicht sicher, ob du es wirklich, wirklich verraten hast.
1: Nee, glaube ich auch nicht. Ich habe nur eine Zahl genannt. Das ist auch gar nicht so. Genau. So. Und wo waren wir eigentlich?
2: Grünheide,
1: das ist da, wo jetzt das Tesla-Werk ist.
2: Böse.
1: Warum? Wegen Elon.
2: Nee, Umweltverschmutzung.
1: Ja, ganz, ganz schlimm. Aber die Seen sind toll da. Also ich fahre ja nicht wegen Tesla dahin, sondern wegen...
2: Mal gucken, ob da kleine Fische rauskommen mit 6 Augen wie bei den Simpsons.
1: Alter, ich perl wie ein Bier, ey. Das hat man nicht gehört.
2: Du hast noch nicht so viel Schaum auf der Krone.
1: Nee, zum Glück. Eigentlich die ganze Zeit nicht. Vielleicht liegt es am Matcha. Wer weiß das so ganz genau? Am Detox. Am Detox, genau. Also das Getränk ist tatsächlich sehr grün. Vielleicht kommt daher der Frosch. Kann natürlich auch sein. Was wollte ich noch erzählen?
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1: Rave the Planet, genau. Also oder eben halt in die Jugend und einmal zurück nach Grünheide an den See. Das wäre auf jeden Fall eine Möglichkeit. Aber da es wahrscheinlich wirklich ein bisschen zu weit draußen ist, glaube ich, werde ich gleich erstmal wieder Richtung Hotel Neptunbrunnen. Werde ich gleich erstmal wieder Richtung Hotel gehen, fahren gehen, wie auch immer. Eine kalte Dusche nochmal nehmen und mich dann in Richtung Brandenburger Tor wieder bewegen.
2: Ich empfehle ja eine lauwarme Dusche bei den Temperaturen und keine kalte, aber gut, das ist nun mal so reingeworfen. Warum das mit den Dialekten? Ich habe eine Freundin und wir dialekten immer, auch Dialekte, die wir nicht können. Und wenn man bei uns ein Mikro hinstellen würde, würden die einen wahrscheinlich das total super finden und die anderen würden wahrscheinlich sagen, die haben totale Vollmeise. Weil dann kommt auch mal so ein Hessisch durch oder bei ihr Dresdner Dialekt oder es kommt mal so ein richtiges Hamburgern durch oder was auch immer. So. Und das ist sehr amüsant für uns. Wir unterhalten uns dann auch, wenn wir durch die Straßen laufen, die ganze Zeit so. Und es stört uns auch überhaupt nicht, ob da andere Menschen das hören oder nicht. Also wir finden uns auch schon sehr witzig. Ich weiß jetzt nicht, wie es bei dir heute wird, ob du zu Rave the Planet gehst oder nicht und es da auch sehr witzig wird bei den Temperaturen. Was wichtig ist, weil du gerade den Detox angesprochen hast, trinken. Dein Lieblingsgetränk, Kokoswasser.
1: Ja, tatsächlich, Kokoswasser ist nicht meins. Ich bin am Überlegen, ob ich mir noch deinen Tipp kaufe für 5 Euro da mit dem Affen drauf. Könnten wir im Prinzip erfinden. Ich weiß aber nicht, ob ich für was ich dann wegschmeißen würde, 5 Euro ausgeben würde. Weißt du, wenn ich es nicht mag? Und
2: ich glaube nicht, dass das so schlecht schmeckt. Das ist eigentlich echt gut. Das ist wirklich eigentlich echt ein gutes Kokoswasser.
1: Ja, aber du fandest auch das Kokoswasser, das eine gut bei Leipzig lauscht.
2: Das stimmt, das in dem Weißen, was so ein bisschen mehr milchig war als durchsichtig. Aber wenn es gekühlt war, war es wirklich lecker. Ja?
1: Okay, also...
2: Übrigens auch bei Rewe.
1: So, Hashtag Werbung.
2: Für das Kokoswasser oder für REWE?
1: Die 4 Buchstaben. Ja, Kokoswasser haben wir noch gar keine Marke genannt. Möchtest du?
2: Nee, muss nicht. Das mit dem Affen, aber das wissen vielleicht auch nur Berliner. Ich weiß ja nicht, ob das deutschlandweit gibt. Gibt es bestimmt deutschlandweit. Also wenn ihr so einen fancy-schmancy Bezirk habt, gibt es ja auch in Köln und Co. und in Hamburg und so, da gibt es ein Kokoswasser in so einer 0,5er Dose, müsste das sein, weiß, mit einem roten Affen und so einer blauen Schrift.
1: Dose.
2: Ich weiß aber immer nicht, wie es heißt, aber es ist in einer Dose.
1: Okay.
2: So eine Bierdose. Nur, dass da Kokoswasser drin ist.
1: Okay. Also wie gesagt, Kokoswasser zählt nicht zu meinen Lieblingsgetränken tatsächlich. Dieses Detox-Getränk könnte langsam eins dazu werden. Wobei, ich weiß, was bewirkt das, dass ich detoxe? Also
2: Schwermetalle ausleiten zum Beispiel.
1: Ja. Das merke ich. Also ich fühle mich viel leichter. Also Metalle sind, glaube ich, raus jetzt.
2: Nee, dafür braucht es mehr. Ja. Soll ich dazu jetzt mehr erzählen? Nee. Also zum Schwermetalle ausleiten werde ich jetzt nicht mehr erzählen. Dazu müsste ich jetzt meine Heilpraktikerin fragen, die das macht. Und das ist jetzt für die einen oder die anderen, die mögen jetzt lachen. Das ist aber ja nicht so witzig. Also das kann man wirklich mal machen, weil das ist wirklich gesund. Weil die Menschen, die nämlich in Großstädten leben, so wie wir und auch woanders, ja, Gedankenknoten, sollten sich das merken. Ja, tu es.
1: Ich habe die ganze Zeit überlegt.
2: Ob du den kennst?
1: Ja.
2: Weiß.
1: Hast du, als er vor zwei... Als,
2: ich weiß nicht, wer das sein soll.
1: Ich weiß es jetzt. Jetzt fiel es mir ein.
2: Jason Rule.
1: Nee. Der war beim Eurovision Song Contest für Deutschland. Malik Harris war das. Das war Malik Harris.
2: Entschuldigung, ich kenne ihn nicht.
1: Das ist überhaupt nicht schlimm.
2: Ich habe das eben schon gesehen. Also ich habe das vorhin schon gesehen, dass du ihn angeguckt hast und dass du da schon überlegt hast, wer es ist. Ja. Und ich habe mich da schon gefragt, wer es ist. Und ich weiß es bis jetzt nicht. Aber es ist schön, dass du ihn kennst. Weil eigentlich geht es nur mir so, wenn ich durch die Straßen laufe und dann sage, kennst du den? Und die Leute sagen, nee, wer ist denn das? Und dann sage ich, irgendein Spielfilm, irgendein Film, irgendeine Serie, irgendein Buchautor, wen du alles kennst? Ich kenne ihn nicht.
1: Ja, aber krass. Aber jetzt, ja, ich sag dir das gleich. Zeig dir das gleich. Und ich spiele dir das Lied vor. Aber krass, aber jetzt eben, gerade ging es mir nochmal durch den Kopf. Du wolltest aber was erzählen. Thema Schwermetalle war mit, glaube ich.
2: Na, ich wollte das nicht erzählen. Ich wollte nur sagen, dass das mal gut ist, aber in der Zeit kannst du googeln, dass man Schwermetalle mal ausleitet. Also es ist wirklich so. Es wird immer belächelt, aber für alle Menschen, die in Großstädten wohnen oder an Flughäfen, Autobahnen, egal, macht das mal. Das ist wirklich gesund. Sucht euch mal jemanden, der das machen kann und dann werdet ihr sehen, so wie Jansi eben gesagt hat, ihr werdet euch leichter fühlen. leichter und gesünder, das ist er wirklich. Aber ich kenne ihn trotzdem nicht, aber ja, er ist das. Willst du ein Autogramm, dann lauf ihm doch hinterher. Nee. Warum fange ich jetzt an zu singen? Hast du eine Frage an mich, damit ich dieses Singen unterbrechen kann? Ja. Aber ich habe ein Mikro in der Hand, vielleicht liegt es daran.
1: Ich habe eine Frage an dich. Erzähl doch mal ein bisschen was zu deinem Podcast, sind wir mal ehrlich. Wenn du jetzt, stell dir vor, du eröffnest jetzt deinen Podcast und ich wäre Gast. Was würdest du, über was würdest du mit mir sprechen?
2: Jansi, ich darf die ganze Zeit aufpassen, nicht deinen richtigen Namen zu sagen. Wenn er mir doch mal rausrutscht, sorry jetzt schon mal, das könnte einfach passieren. Also, wenn ich dich bei Sind wir mal ehrlich dazu geholt hätte und du jetzt in Sind wir mal ehrlich sitzen würdest, dann wäre eine Frage zum Anfang oder zu Beginn, in welcher Sache dürftest du Sind wir mal wieder ehrlich sein? Und Sinn ist doppeldeutig gemeint. Natürlich einmal Sing-Sang-Sprache Rheinland-Pfälzisches, sind wir mal ehrlich. Und aber auch, sei mal ehrlich, sinnhaft, wie auch immer du das für dich deklinierst, definierst oder auch wie auch immer in deinem Leben.
1: Also, wie ich in meinem Leben mal wieder ehrlich sein könnte, ja? Also in welchem Bereich meinst du?
2: Wo auch immer, ja.
1: Ja. Okay. Ich glaube, ehrlich zu mir selber. Ich glaube, das ist tatsächlich gerade ein Punkt, der nicht ganz unwichtig ist, der mich beschäftigt. Ehrlich zu mir selber zu sein und zu wissen und zu überlegen. Was macht Sinn und was macht keinen Sinn, um auch bei dem Wortspiel nochmal zu bleiben, weißt du? Also ich umfasse das jetzt mal wirklich ein bisschen größer, um nicht zu sehr ins Detail zu gehen. Kann ja sein, dass ich nochmal zu dir im Podcast komme und ein bisschen genauer drüber sprechen soll. Wohl nicht. Kann er.
2: Ich auch. Aber ja. Nee, alles gut.
1: Du hast dich selber eingeladen. Na, aber ich habe ja gefragt.
2: Ja, aber trotzdem. Aber ja. Also, ja. Ja. Aber dann erst nächstes Jahr, weil für dieses Jahr ist durch.
1: Du, alles gut. Es ist völlig okay. Vielleicht ist es auch gar nicht gut, so offen ehrlich zu sein manchmal. Vielleicht, ja.
2: Aber dann sind wir ja wieder bei der Sind wir mal ehrlich Sache.
1: Das stimmt. Aber so startest du praktisch deinen Podcast, um nochmal darauf zurückzukommen.
2: Ja, also ich habe, ich nehme das mal wieder in die Hand. Ich habe kein, ich sage jetzt mal ein Wort, was im deutschen Podcast-Game ja auch immer gerne genommen wird. Ich bin angescriptet.
1: Ohne Werbung machen zu wollen.
2: Ich habe für meine Podcast in den allerseltensten Fällen Fragen, auch nicht vorbereitet für meine Gäste. Die sind auch nie vorbereitet. Das Einzige, was wir machen, wir haben ein Vorgespräch, wo wir miteinander sprechen, ob wir miteinander sprechen wollen. Und aus diesem Vorgespräch ergibt sich dann so ein minimal roter Faden, der aber, wenn wir sprechen, auch ganz gerne mal völlig dran vorbeiläuft. Um dann wieder in einem Halbkreis auf den roten Faden zurückzukommen, mit dem wir gestartet haben. Also wenn ihr euch so ein Laberababa-Podcast, ich nenne das ungerne so, weil ich finde, es sind Gespräche, aber es wird in der Branche gerne Laberababa-Podcast genannt, sag ich den Leuten immer, stellt euch vor, ihr sitzt auf der Couch, ihr sitzt beim Lagerfeuer, bei einer Autofahrt, wo auch immer, zu zweit, zu dritt, so, und unterhaltet euch einfach und in der Mitte steht ein Mikro und ihr nehmt es gar nicht wahr. So. Und was mir da wichtig ist, und das ist, und zwar ohne, dass das abgesprochen wurde eben, deswegen auch ungeschrieben und ungefragt und so, ungeskriptet, finde ich das immer toll, wenn der Podcast-Gast dann irgendwann sagt, so meistens zum Ende hin, manchmal auch zwischendurch, mega, ich habe die Frage so noch nie gestellt bekommen und ich habe so auch noch nie darüber gesprochen, aber irgendwie hatte ich gerade bei dir gar kein Thema, darüber zu sprechen, finde ich gerade total krass. So. Und wenn ich das schaffe, dass ein Mensch sich so öffnet in so einem Rahmen, von dem er weiß, dass andere Menschen es hören, das ist dann für mich, sind wir mal ehrlich, weil dann sozusagen die Büchse der Pandora geknackt ist, aber auf einem entspannten, vertrauensvollen, meist humoristischen und auch tiefgründigen Weg, Art und Weise, wie auch immer. Und das das ist, sind wir mal ehrlich, so offen, nahbar, ungeschminkt, frei von der Leber weg. Es dürfen auch Schimpfwörter gesagt werden wie Scheiße, weil es ist ja mein Podcast. Es darf auch sehr gerne kontrovers sein, es darf provokant sein, immer mit der Schippe Humor und so weiter. Und ich mag es auch, über die tiefen Themen des Lebens zu sprechen, die deswegen nicht schwer sind, nur weil sie tief sind. Aber gestern auch wieder bei einem Gespräch mit einer Freundin gemerkt, uns geht's ja allen so. Wir quatschen halt nur nicht drüber. Wir haben immer das Gefühl, wir sprechen zu viel drüber, wie es uns eigentlich geht. Aber eigentlich tun wir es noch viel zu wenig. Weil wenn dann eine Freundin vor dir sitzt, die sich jetzt seit 11 Jahren kennt und sagt, boah krass, das war mir gar nicht bewusst, dass es dir so und so da und da mal ging, dann weiß ich, ach krass, ich habe immer nur das Gefühl, ich bin zu negativ oder ich erzähle zu viel darüber. Aber eigentlich tue ich es gar nicht. Und ich glaube, das geht ganz, ganz vielen Menschen so, dass sie das Gefühl haben, sie sind oft zu negativ, sie sprechen oft über zu dunkle Sachen oder sind zu pessimistisch oder so. Und da die Frage nämlich an dich zurückgebend, sind wir mal ehrlich, tun wir das wirklich oder haben wir eigentlich nicht immer noch viel zu sehr eine Maske auf, weil wir glauben, wir sprechen zu oft über solche Themen, tun es aber eigentlich nicht. Wenn dann nämlich jemand vor einem sitzt und sagt, krass, war mir gar nicht bewusst, dass das bei dir so war, wusste ich nämlich bisher gar nicht. Aber schön, dass wir in 11 Jahren mal drüber gesprochen haben.
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1: Wir haben da tatsächlich gerade erst bei uns auch im Podcast drüber gesprochen, über Positivität und so. Und ich glaube, dass wir uns sehr oft an dem Negativen festhalten, ja, und das Negative überwiegen lassen. Ja, also ich habe es so schön beschrieben mit die Möwe, die einen gerade aufs Hemd geschissen hat, ja, da reg ich mich den ganzen Tag drüber auf und das erzähle ich abends noch weiter, ja. Als Beispiel soll Glück bringen, das stimmt. Aber die tollen Momente, das Anlächeln, ja, von jemandem, der vorbeigegangen ist, oder das Detox-Getränk, was dann nach 25 Minuten trotzdem kommt, das sind so die Sachen, die wir dann vergessen. Und daher, um deine Frage zu beantworten, glaube ich, ja, dass wir viel mehr an den positiven Geschichten festhalten sollten. Da bin ich fest von überzeugt. Und dass wir das Schlechte wegkehren. Ja.
2: Sag deinen Satz zu Ende, ich habe den Gedankenknoten. Genau. Ich bohre aber mal nach, weil das ist ja etwas, was ich in meinem Podcast tue. Ich bohre jetzt aber mal nach. Und dennoch glaube ich, dass wenn wir dem Raum geben, dem so negativ Behafteten und dem so Pessimistischen und dem so, mir ist eigentlich gerade zu heulen zumute, aber ich zeige es nicht, weil es ist ja zu negativ und das Gegenüber kann das nicht und ich kann das nicht. Wenn wir dem stattdessen einfach mal Raum geben, in dem Moment, wo es so ist, und mal rauslassen und mal durchfühlen, bin ich zu 98% der Meinung, dass es uns danach, und zwar allen Beteiligten, viel besser geht und dann das Positive so richtig Platz hat, sich auszubreiten. Wenn wir es aber die ganze Zeit wegdrücken und sagen, ah, kann ich mir nicht zumuten, kann ich jemand anders nicht zumuten, ich bin zu negativ, zu pessimistisch, du merkst, ich mache das spitz, dann platzt irgendwann die Bombe und dann ist nämlich, ich sag mal, der Arsch richtig auf Glatteis.
1: Grundeis?
2: Nein, bei mir ist Glatteis, es ist warm.
1: Du wünschst dir gerade Eis, ja, man merkt das.
2: Ja. Wir konnten nicht rausgehen. Die Bürgersteige waren so glatt, dass ich mir Socken über die Schuhe gezogen habe, weil es einfacher war, so über die Straßen zu gehen in Berlin letztes Jahr und Anfang diesen Jahres. Ohne Witz, weil wir keinen Streusalz mehr hatten, weil wir nicht streuen durften. Wir sind durch Berliner Straßen geslidet.
1: 45 Berlin. Sommer 45. Naja, Ich glaube, Positivität kann nicht entstehen, wenn nicht auch was Negatives dabei ist. Das heißt, das eine schließt das andere nicht aus. Nur positiv durch die Gegend gehen ist mit Sicherheit zwar schön, aber für einen persönlich glaube ich nicht gut. Ja, und deswegen gehört halt eben diese Negativität damit zu, beziehungsweise, dass ich mich auch damit auseinandersetze, das gehört damit zu, finde ich. So wie du es auch gerade so schön gesagt hast. Und das ist wichtig. Ich glaube, der Punkt, den du gerade gemacht hast, dass man sich... Absolut. Das hört man auch nicht, was du sagst.
2: Das ist gut, aber wolltest du nicht gerade noch was zu Ende bringen? Ich weiß nicht. Mit der Aussage? Mit dem Positivität und sowas und Negativität und so?
3: Ich glaube, das war... bevor du mich aus dem Konzept
2: gebracht hast, dass du mich stellst. Ja, es geht einfach nicht. Ich habe da so einen schönen Spruch. Ich glaube, wenn wir alle mal durch das tiefe Tal der Tränen gegangen sind, dann können wir danach auch die Dinge viel mehr zu schätzen wissen und schätzen sie auch. Und diese Last ist weg. Weil wenn wir diese Last nämlich immer wegdrücken und sagen, nee, ich will die jetzt nicht fühlen, ist zu negativ, ich kann jetzt nicht schon wieder heulen, ich kann jetzt nicht schon wieder bei Klaus und bei Petra anrufen und sagen, oh, mir geht's gerade so schlecht. Ich glaube, wenn wir damit aufhören und das einfach mal machen und mal sagen, hast du gerade die Kapazität, also immer die Person fragen, hast du gerade die Kapazität, kannst du gerade für mich da sein, wie auch immer, und da mal durchgehen, mal wirklich durchgehen, weil die Frage an dich nämlich, wann hast du das letzte Mal wirklich, so wirklich vor Freunden, Familie, wem auch immer, engsten Vertrauten, mal wirklich die Hosen runtergelassen, geheult und mal richtig vom Dampf gelassen, um danach dich 180 Kilo leichter zu fühlen?
1: Ja, da muss ich, wie du merkst, lange überlegen.
2: Sind wir mal ehrlich,
1: ich glaube, das ist sehr lange her. Heulen tue ich hauptsächlich im Podcast bei uns. Auch oder weil mich das Thema berührt oder so, aber das stimmt. Wenn, dann weine ich wahrscheinlich eher für mich alleine. Da gebe ich dir recht, ja. Ich will nicht sagen, man muss dann auch in the mood sein, irgendwie, um das zuzulassen, weißt du? Also dafür bin ich manchmal dann einfach zu positiv oder versuche es zu verdrängen. So, genau, da wird nämlich der Punkt sein.
2: Wir nähern uns im Sweet Spot.
1: So, sag's nochmal.
2: Wir nähern uns im Sweet Spot.
1: So. Okay, sagen wir, machen wir's, bringen wir es auf den Punkt. Ich verdränge es wahrscheinlich. Oh, das war heiß. Ich hätte ein Video mitlaufen lassen sollen. Es ist tatsächlich mega lustig hier.
2: Einmal mit neurodivergenten Menschen, ist so. Ja. Und wir sind das, glaube ich, fast alle.
1: So. Ich glaube, wir müssen auch tatsächlich gleich aufhören. Nicht, weil mir das Thema zu deep wird und ich hier gleich die Hosen runterlassen muss.
2: Oder vielleicht doch.
1: Sondern weil wir auch die Zeit überschreiten. Aber ich glaube, ihr habt einen guten Eindruck bekommen. Wolltest du jetzt noch mehr von meiner Antwort oder möchtest du darauf noch antworten? Nein. Doch, vielleicht?
2: Also ich würde sagen, das, was ich eben gesagt habe von, es gibt dann irgendwann einen Punkt bei, sind wir mal ehrlich, wo Menschen dann einfach drauf loserzählen, hat Jan sie gekonnt umschifft, wie ihr wahrscheinlich alle gemerkt und gehört habt, was ja völlig in Ordnung ist, weil das ist nämlich auch was ich immer mitgebe. Bei mir im Podcast ist es so und ich denke bei ihm auch und wahrscheinlich bei allen anderen Podcasts auch, der Gast oder die Gastfrau, der Gastmann, der Gasthund, wer auch immer da ist, die dürfen und sollen natürlich nur so viel erzählen, wie sie möchten. Ja, die werden hier zu nichts gezwungen und so. Bin aber auch bekannt dafür, dass ich eben solche Fragen stelle, ja, und bohre und auf den Kern gehe und den Menschen es danach in den allermeisten Fällen viel besser geht als vorher. Und das ist ein Talent. Also wenn ihr jemanden braucht, Werbung für mich, Spaß beiseite und auch ernst, der sowas macht, dann wisst ihr ja, wo ihr mich findet, ne? Also spätestens in Berlin bei 48 Grad. Wedelnd mit einem Fächer im Schatten, barfuß auf dem einzigen schattigen Fleck stehen, weil ansonsten die Herdplatten, hätte ich beinahe gesagt, die Fußplatten, nämlich Herdplatten.
1: Mega. Also ihr habt einen Einblick bekommen, hört also mal rein, weil sind wir mal ehrlich, sollten wir einfach viel häufiger tun, in andere Podcasts zu hören, mal ein Crossover zu machen, um sich gegenseitig kennenzulernen, dass die Hörer auch mal wissen, Mensch, was gibt's eigentlich noch so auf dem Markt? Und vielleicht ist da manchmal ein Thema bei, wo man sagt, hey, das hat mich auch weitergebracht. Ja, vielleicht heute für euch bei den Podfluencern. Packen wir einfach mal drauf bei den Podfluencern, würde ich sagen. Machen wir doch mal eine Folge bei den Podfluencern als Crossover. Liebe Tali, ich hoffe, du bist nicht böse, dass ich heute fremdgegangen bin. Aber ich sag mal so, während du jetzt gerade in Einbeck bist und bei den Wettbewerben hoffentlich einen guten Platz für eure Gruppe rausholst, sind wir hier halt und machen dieses Podcast-Ding bei 58 Grad im Schatten und nehmen dir einfach diese Aufgabe. Ja, also fühle dich gut.
2: Das passiert so, wenn man in Berlin ist. Wie gesagt, wir hatten vorhin das Berghain und das KitKat. Sei nicht traurig. Ich glaube, da, wo du bist, ist gerade auch schön. Also, dankeschön, dass er das machen durfte.
1: Genau, ungefragt. Danke, liebe Marie-Christine, dass wir beide hier wirklich sehr nett bei mehreren Matcha zusammengesessen haben. Drei. Ach, das ist ja kein Matcha. Das ist und Detox. Ja, guck. Es ist so grün, erinnert mich auch an Matcha. Also bei einigen Matchas und einigen Detox-Getränken zusammensitzen durften und dass du dir die Zeit genommen hast hier in Berlin bei 68 Grad.
2: Es wird übrigens immer wärmer, habt ihr gemerkt? Also wir waren bei 35, dann waren wir bei 45, 48, 58, jetzt sind wir bei 68. Ihr merkt, unser Hirn schmilzt.
3: Fahrenheit.
2: Ich danke dir, schön, dass er das jetzt reingebracht hat und mich damit hat vorlaufen lassen, aber ist egal. Also gegen die Wand, ihr merkt, ich bin durch. Empfehlung des Cafés auf jeden Fall. Vielen Dank für deine Zeit und fürs Trinken des Detox. Also nicht immer, was ich empfehle, muss auch jedem schmecken, aber heute anscheinend schon. Und kommt vorbei, guckt euch das an. Berlin im Winter ist auch schön und im Herbst und im Sommer. Eigentlich immer und auch manchmal nicht. So wie Peter Fox halt schon sagt.
1: Von Schwarz zu Blau.
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1: Genau. Eigentlich haben wir ganz viele Empfehlungen gegeben für Städte, die toll sind, ja, in dieser Folge.
2: Wir haben Bonn vergessen.
1: Also Bonn, genau. Also, und wenn ihr nochmal irgendwo, wo es richtig schön ist, hinfahren wollt, fahrt nach Bonn. Ja. Das Castrop Rauxel ist auch mit Sicherheit richtig toll. Und wenn ihr... Bad Schwartau. Jetzt haben wir sie gleich alle durch. Eine wichtige Empfehlung, wo ihr auf jeden Fall hin müsst, Lieben, im Herbst, im Oktober nach München, ja, zum Podfluencer Festival. Vielleicht seht ihr zumindest 50% der heutigen Folge dort. Und dann seid ihr auf jeden Fall am richtigen Ort in München. Das ist auch nicht mehr so warm, hoffe ich.
2: Im Oktober. Ja, könnte sein. 28 Grad.
1: Oder 38, je nachdem, wie wir die Heizung anstellen. Nee, also, wir sagen Dankeschön und auf Wiedersehen. Die Zeit war wunderschön. Heute ist nicht alle Tage.
2: Ich komme wieder, keine Frage. Und ich habe noch, wann wird's mal wieder richtig Sommer?
1: Heute auf jeden Fall. Heute ist so richtig Sommer. Ich freue mich gleich auf den Rave. Hab noch ein Getränk in der Tasche. Sonnencreme, mit der ich mich dann noch ein... Sonnencreme, mit der ich mich dann noch eincremen muss. Und wenn die noch hält, ich habe nicht das Gefühl, dass die noch halten wird.
2: Ich hoffe, sie ist von einer guten Firma. Aus Österreich.
1: Ist Nivea aus Österreich?
2: Nein. Ich empfehle dir eine andere. Die ist gesünder für dich und die Natur.
1: Oh, ehrlich?
2: Ja.
1: Machen wir Werbung dafür?
2: Vielleicht. Hat große Buchstaben und heißt Rin Ghana.
1: Guck. Okay. Alles klar. Dann habe ich die falsche Sonnencreme gekauft. Das tut mir leid.
2: Es gibt gesündere.
1: Okay.
2: Für dich und die Natur.
1: Das ist gut, das nutzen wir. Also kauf nicht Nivea, sondern die andere Firma aus Österreich. Da fahre ich übrigens hin demnächst, bringe ich vielleicht mal mit.
2: Kannst du mitbringen, kannst du da direkt vor Ort, kannst du dich aber auch schicken lassen nach Deutschland.
1: Dann tun wir das vielleicht und hilft mir dann im Herbst wahrscheinlich auch nicht mehr, die Sonnencreme.
2: Weil angeblich soll man ja immer Sonnencreme tragen.
1: Immer, wenn die Sonne rauskommt, das stimmt. Gut, vielen Dank, Marie-Christine, fürs Wedeln und fürs Gespräch. Es war mega. Und fürs Frühstück.
2: Das war zweideutig, eindeutig. Aber
1: wer zweideutig, Luft zu wedeln.
2: Ja, wer zweideutig denkt, hat es eindeutig schöner.
1: Das stimmt. Damit beenden wir es. Liebe Podfluencer, bis bald. Stay tuned und bleibt gefühlvoll, ihr Lieben.
2: Tschüss.
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3: Ja, moin. Ich bin Doc Jansi, stehe hier wie immer auf dem Parkplatz der Twin Pines Mall. Wir haben heute Mittwoch, den 17. Dezember. Wow, wow, wow, es weihnachtet sehr. Und 2001, das darf ich nicht vergessen, 2001. Und wir beginnen mit dem Zeitexperiment Nummer 16, wenn ich es richtig im Kopf habe. So, ich sehe einen Nick. Sehr schön. Heute geht's ins Filmjahr 2001, in dem Genies gefeiert wurden und McFly behauptet, er sei auch eins. Naja, sagen wir mal so, er hat mindestens einen schönen Gedanken pro Woche. Ja. Manchmal. Hallo McFly, schön, dass du da bist.
4: Hallo alle miteinander. Ja, einen schönen Gedanken. Das war nicht schlecht.
3: Ja, pro Woche. Manchmal.
4: Ja, ich habe die Anspielung verstanden.
3: Okay, sehr gut. Da bin ich beruhigt. Ja. Und auf der Rückbank, ja, da befinden sich natürlich unsere beiden Einsteins, beide mit Schals, als würden sie gleich nach Hogwarts abgeholt werden. Heute aber, ich sehe tatsächlich, der Schal ist schon im Winde verweht. Hallöchen.
5: Wuff, wuff und hallo auch von hinten.
3: Ja, schön, dass auch ihr oder du in diesem Fall dabei bist. Einstein Junior werden wir heute sicherlich nochmal mit ein paar kleinen Einspielern hören, denke ich mal.
2: Mir wird langweilig.
3: Jetzt schon? Oh mein Gott, was soll ich denn jetzt noch machen? Ja, das kriege ich nicht hin. Ach, geht's euch gut seit der letzten Folge, Freunde?
4: Ja.
3: Ja.
4: Ziemlich gut.
3: Ziemlich gut.
5: Ja, ich habe nämlich was richtig Schönes gehört. Und zwar haben die Trashinnen, wisst ihr noch, wir hatten ja so eine kleine Aufgabe nach einer Folge. Wir wollten noch wissen, ob Harry Weinfurt und Walter Freiwald doch auch mal im Dschungelcamp waren. Und wenn ja, wann? Und das haben die beiden tatsächlich in einer der letzten Folgen richtig schön aufgelöst und uns natürlich auch ganz lieb gegrüßt. Oh. In diesem Sinne, herzlichste Grüße zurück, liebe Trashinnen.
4: Ja, ganz liebe Grüße.
5: Und die Jule hat das natürlich auch nicht einfach nur gewusst, sondern auch ziemlich genau. Harry Weinfurt war nämlich in Staffel 2 und Walter Freiwald in Staffel 9.
4: Ach, guck an.
5: Genau, das haben die beiden aufgelöst. Habe ich mich sehr drüber gefreut, als ich das gehört habe, was sie an uns gedacht haben und da extra nochmal geguckt haben.
4: Ja, cool.
3: Sehr gut.
4: Also ich hätte es nicht gewusst. Definitiv nicht.
5: Ich auch nicht mehr. Das Einzige, worauf ich dann nochmal gestoßen bin, dass ich ganz traurig war, dass Walter Freiwald auch schon gestorben ist, auch an Krebs. Ja, auch ganz plötzlich, ich glaube 2019 schon. Oh, ich müsste lügen. Ich habe es.
3: Nee, wir können nochmal reinhören.
5: Also das ging dann auch relativ zügig dann, nachdem das bekannt wurde. Und
3: okay. Ja. Ja, sehr gut. Das vielen Dank nochmal an Jule und Stine. Wir sehen uns ja nächste Woche. Also nächste Woche. Ne? Weihnachten ist nächste Woche schon Weihnachten. Nächste Woche ist Weihnachten.
4: Ja.
3: Genau.
5: Ich muss auch erstmal nach in den Kalender gucken. Ja.
3: Das ist der Wahnsinn. Die Zeit fliegt einfach. Ja. Naja. So.
4: Nichts dran an so einem Jahr.
3: Nee, das sage ich dir. Gibt es noch einen Rückblick irgendwie zu 1960 aus unserem letzten Jahr? Ja, McFly nickt fleißig. Sieht man in einem Podcast nicht. Außer man guckt uns bei YouTube. Hallo.
4: Ja, es gab tatsächlich eine Rückmeldung zu Einsteins Musikquiz. Ja.
3: Und dann hau raus.
4: Ja, und da war ich ganz überrascht, denn meine liebe Mama hat die Lösung gewusst.
5: Wie cool!
4: Ja.
3: Mama, du
5: Mama
3: sollst doch nicht um deinen
5: Jungen liebe Grüße.
3: Weinen.
4: Ja, also sie dachte zunächst, Moment, das klingt so bekannt, ist das ein deutscher Schlager? Und dann habe ich ihr nur erzählt, nee, das ist übersetzt worden. Das ist ursprünglich aus einem englischen Titel und ins Deutsche übersetzt. Ach so, ja, dann, dann hatte sie hin und her überlegt und dann sagte sie dann, das klingt so nach Elvis, könnte das Now or Never sein?
5: Wie cool.
4: Das wissen wir erst in der kommenden Folge. Also,
3: genau, aber wichtig ist ja, vielleicht sollten wir Now or Never, It's Now or Never jetzt nochmal auf Deutsch rausbringen. Ja? Also wenn Elvis das geschafft hat, einen Millionenseller zu machen, vielleicht landen wir ja auch ein.
5: Stimmt, das haben ja viele auf Deutsch schon übersetzt. Nie.
4: Oh, Sole mio.
3: Ach, ja,
5: ah, wie schön. Die liebe Nicole hat übrigens auch gewusst und hat auch ganz, ganz liebe Worte uns geschickt zu der Folge. Richtig schön. Also da ist mir wirklich das Herz wieder aufgegangen. Ganz, ganz, ganz lieb. Und,
3: ja, hören wir doch mal rein, oder?
4: Hätte ich
5: können
4: da.
5: Wir, oh ja, können wir gerne machen.
4: Ich hoffe, man kann es hören.
6: Huhu, ich habe gerade die Sendung gehört. Also die Folge, nicht die Podcast-Folge. Ich tippe jetzt mal ins Blaue, Elvis, It's Now or Never. Come hold me tight. Habe ich jetzt mal so geraten. Ja. Oder meinte ich ein anderes? Nee, ich glaube, ich meinte das. Tatsächlich, erst habe ich ja gedacht, 1960, da bin ich wahrscheinlich raus. Aber dank meiner Oma und meinem Opa war ich da voll drin, weil ein Schiff wird kommen. Meine Oma und mein Opa, ich stand als kleines Mädchen da am Plattenspieler, der stand auf so einem Schrank und habe den da hin und her gewippt. Und dann habe ich sofort an mein Lieblingslied gedacht, weil das fand ich nämlich als Kind auch ganz toll. Seemann, lass das träumen, denk mich an zu Hause. Und dann kam das tatsächlich auf Platz 1, da war ich ganz entzückt. Und da ich ja 1985, 86 in meiner besten Teenie-Zeit war, war ich auch völlig entzückt über A Wonderful Life, weil ich die Werbung tatsächlich noch in Erinnerung habe. Denn da kamen ja Jeans, ne, und je enger, desto besser und eigentlich so eng, dass man sie kaum an- und wieder auskriegen konnte. Und ich erinnere mich an die Werbung, da lag nämlich der junge Mann in der Badewanne im Wasser, woraufhin wir uns alle diese besagte Jeans gekauft haben und uns mit dieser Jeans in Wasser in die Wanne gesetzt haben, damit sie denn enger wird. Ich weiß nicht, ob du dich vielleicht an die Werbung auch noch erinnern kannst. Ich meine, die Männer in den Werbungen waren ja alle sehr adrett. Ich erinnere mich da auch noch an eine andere, wo der irgendwie in der Wäscherei war und dann seine Jeans da gewaschen hat. Ich glaube, das war sogar Nick Kamen, wenn ich mich nicht täusche. Der hat ja nachher selber auch Musik gemacht. Den fand ich damals als junges Mädchen auch ganz hot. Aber tatsächlich, A Wonderful Life ist auch eins meiner Lieblingslieder. Das habe ich morgens immer vor der Schule gehört, zur guten Laune. Und dann war da noch, wie heißt die noch, Katrina and the Waves, Walking on Sunshine. Diese beiden Lieder, das waren immer so meine Morgensstimmungslieder, besonders im Sommer vor der Schule. Aufgenommen mit einem Kassettenrekorder, wo dann irgendein Nachrichtensprecher irgendwelche Verkehrsnews dann dazwischen sammelt. Ach, das war witzig. Aber ja, also irgendwie war die Folge dann doch was für mich. Da hätte ich gar nicht mit gerechnet, dass ich da doch so viel kenne. Und Elvis natürlich von meiner Mutter. Die war ja Elvis-Fan. Und das kannte ich natürlich, das kennt ja jeder. Also ich meine, wer Elvis nicht kennt, wie war das, hat die Welt verpennt? Ja. Ich wünsche dir auf jeden Fall ein schönes Wochenende und freue mich schon mal wieder auf die nächste Folge. Da war ich 20 Jahre alt, also da bin ich dann wahrscheinlich auch noch voll drin. Tschüss!
3: Voll drin in der Badewanne, damit die Jeans enger sitzt.
5: Ja. Oh, das ist so, so schön.
3: Das, ja. Das Emotionalste ist allerdings nicht rübergekommen, McFly. Da ist ein großer, großer Sprung drin gewesen in der Aufnahme.
4: Ich weiß auch nicht, warum.
3: Dein Mikro ist auch nicht. Du bist sehr leise jetzt.
4: Komisch.
3: Ja.
5: Ja.
3: Das stimmt.
5: Ach ja.
3: Vielleicht dann sollte ich die Technik in Zukunft doch wieder übernehmen.
4: Mach doch.
5: Ja,
3: ja, aber jetzt ist, glaube ich, besser.
4: Ja, super.
3: Magst du noch mal ganz kurz auf dein Mikrofon klopfen? Ja, okay. Es hörte sich gerade an, als würde das Mikrofon nicht aufnehmen. Deswegen. Aber es tut. Ja.
4: Doch.
5: Ja.
4: Okay.
3: Sehr
5: das
3: schön.
5: Ist doch wunderbar. Ich habe tatsächlich auch noch so einen kleinen Recap, den muss ich noch mal eben loswerden, weil ich bin, der hat mich extrem traurig gemacht. Ich habe doch in einer Folge die Serie For All Mankind so hart gefeiert und dann ist mir tatsächlich neulich aufgefallen, dass ich die letzte Staffel irgendwie gar nicht geguckt habe. Ich hätte felsenfest geschworen, dass ich alle 4 Staffeln geguckt habe, aber ich habe Staffel 4 nicht geguckt, also habe ich das jetzt nachgeholt. Nee, die Menschheit ist nicht mehr zu retten. Das hat mich so traurig gemacht. Ich wollte eine Utopie und ich wollte, dass die Menschheit über sich hinaus wächst und gemeinsam Ziele hat. Und
3: das will ich auch.
5: Die haben jetzt alles wieder kaputt gemacht. Also auch nochmal liebe Grüße an Daniel. Staffel 5 besprechen wir zusammen, haben wir schon geklärt. Aber das, da musste ich auch, also musste er sich einige Nachrichten von mir anhören, weil ich irgendjemanden brauchte zum Reden.
4: Oh je.
5: Also, ne, Podcast-Welt verbindet. Super. Aber ja, da wenn musste ich drüber reden. Das hat mich echt, also es hat mich fertig gemacht. Das
3: glaube ich.
5: Ja. Ja, aber gut, aber er war da, er war für mich da.
3: Sehr gut, lieber Daniel. Ja. Sollte Nele dir zu doll auf den Keks gehen. Das hat nichts mit uns zu tun, ja. Lass unsere Let's Cast hier Reise so wie sie sind, bitte.
5: Nein. Ja, ja,
3: ja. Ich muss es mir auch unbedingt nochmal angucken. Ich bin wieder kurz davor, mir ein Netflix, da heißt das gar nicht, hier Apple TV-Abo zu organisieren. So.
4: Oh, gut. Netflix wird ja ordentlich wachsen in der nächsten Zeit, glaube ich.
5: Oh ja, das wird nochmal spannend, wenn das alles klappt.
3: Ja, ja. Und also Netflix wird spannend und HBO Max wird spannend. Also ich glaube, es wird insgesamt sehr, sehr spannend. So, gutes Jahr, sprechen wir nächstes Jahr drüber. Wir lösen aber trotzdem nochmal eben auf, auch wenn die Antwort jetzt, glaube ich, mittlerweile schon sowas von klar ist. Welchen Song haben wir jetzt gesucht?
5: Ja, natürlich war das It's Now or Never von Elvis.
3: It's Now or Never.
5: Genau.
3: Ja, kam ich aber auch erst beim zweiten Mal drauf. Naja, wie auch immer. Okay, dann würde ich sagen, machen wir weiter und wir starten. 2001, Politiker debattieren, ja, Experten beraten, McFly verwirrt. Gut, dass wir jemanden dabei haben, die wirklich den Durchblick hat.
2: This time mit ein.
4: Ja, genau. Und du bist es nicht.
2: Jetzt mit Einstein.
3: Ah, ja, da baut er sich das selber, das Grab.
5: Oh, das hätte man nicht besser dramaturgisch aufbauen können als so. Also vielen Dank, das war gut.
4: Ah, sehr gerne. Gib zu, das war geplant.
3: Ja, für einen Lacher bin ich immer gut.
5: Das ist schön. Ja, leider die Fakten aus dem Jahr 2001 nicht. Wir starten mit der Vereidigung von George W. Bush zum Präsidenten der USA. Das, ja, gut.
3: Also mal ganz im Ernst, ne? Damals, das war ja wirklich schon krass. Also ich weiß ja, Pink hat einen Song gemacht, Dear Mr. President und so. Also was da alles schiefgelaufen ist. Man hätte sich damals nicht vorstellen können, dass es noch schlimmer geht, ja?
5: Ja, also, das richtig. Stimmt.
3: Ja,
5: aber das denke ich oft, wenn ich mir, das tatsächlich denke ich oft, wenn ich diese Recaps für die Jahre schreibe. ja. Weiß ich auch nicht. Aber es gibt auch ein paar schönere Sachen. In Berlin zum Beispiel bekommen wir auch einen neuen Bürgermeister, der Klaus Wowereit heißt und der natürlich mit so einem wunderschönen Satz in die Geschichtsbücher eingegangen ist. Wer möchte ihn sagen?
4: Was hat er denn gesagt? Das weiß ich
5: dann
4: gar nicht.
5: Dann mache ich das selber.
3: Ich bin schwul
5: und das ist auch gut so.
4: Ach, Mensch,
5: und das fand ich sehr, sehr schön. Das war unglaublich wichtig, das in der Öffentlichkeit zu haben. Wobei auf der anderen Seite, es geht einfach auch eigentlich niemandem was an, aber es ist halt eben so. Und nach wie vor fand ich das total beeindruckend, dass er da eben auch so zugestanden hat und fand ich richtig gut.
4: Ja. Ist er damit nicht auch offensiv da, mit rausgegangen, weil er im Vorfeld so angefeindet wurde?
5: Ja.
4: Oder?
5: Ach so. Genau. Und da finde ich, das ist das Beste, was er damit machen konnte und eben auch für die...
3: Nee, mach Verdacht, Nele.
5: Ja, Entschuldigung, das hat mich gerade irritiert, aber eben auch für die ganze Bewegung auch, ne, diese Sichtbarkeit. Was ich lieber nicht gesehen hätte, waren natürlich die Terroranschläge vom 11. September. Oh. Und da muss ich, glaube ich, nicht so viel zu sagen. Ich weiß nicht, das sind auch wieder so Geschichten. Ne? Wisst ihr noch, was ihr da gemacht habt, als ihr die davon gehört habt?
4: Ja. Ja,
3: ja, dann erzähl's.
5: Ja,
4: ja, ich dachte, du willst anfangen diesmal.
3: Nein, du sagst ja schon die ganze Zeit, ja, dann sag's doch auch.
4: Ja, also ich weiß das noch, weil ich bin an dem Tag von der Berufsschule nach Hause gekommen, komm nachmittags dann nach Hause, schmeiß meine Sachen erstmal ins Zimmer, gehe dann die große Runde mit unserem Hund und komme dann wieder zurück und dann sagten meine Eltern dann, die saßen dann gerade vorm Fernseher, sieht wohl danach aus, als ob es Krieg gibt, weil die haben Amerika angegriffen. Ich habe mir das dann auch direkt mit angeguckt, dachte mir nur, meine Fresse, verdammt gute Dreharbeiten, die sich Michael Bay da jetzt wieder leistet. Aber dann habe ich erst realisiert, scheiße, das sind ja wirklich die Nachrichten. Und mir fiel die Kinnlade runter und ich war geschockt. Ich hatte wirklich echt keine Ahnung, was ich da in dem Moment sagen, denken oder machen sollte. Man fühlte sich einfach wie gelähmt. Ja, weil das so unwirklich alles auf einen niederprasselte. Ja, also auch wenn ich da heute noch dran denke, ich kann das immer noch nicht so ganz fassen, auch wenn ich das schon zigmal gesehen habe. Also war schon echt übel, war echt hart. Und das hat das bis heute ja alles geprägt. Also die ganze Welt hat sich an dem Tag wortwörtlich verändert. Leider.
3: Ja. Ja. Ich weiß es auch noch, ich war zu Hause, ich glaube, ich war krank, wenn ich das richtig weiß. Also da habe ich in Bilakesa gewohnt. Und saß auf dem Sofa und dann sitzt er halt den ganzen Tag vorm Fernseher und dann kamen halt diese Nachrichten da rein. Und da ging mir tatsächlich alles irgendwie, alles andere durch den Kopf. Also an Michael Bay habe ich nicht gedacht, muss ich ehrlicherweise sagen. Ja. Ich weiß auch, wie du es meinst. Ja, das ist schon krass. Also ich habe, glaube ich, noch nie so lange, also auch Tage danach noch, vorm Fernseher gesessen und jegliche Sendung aufgesaugt und Nachrichtensendung geguckt. Und da hast du ja auch hin und her geswitcht zwischen RTL und den Öffentlich-Rechtlichen und hast dann im Hintergrund einfach noch mitgekriegt, wo du das zweite Flugzeug direkt gesehen hast. Du wusstest ja jetzt gar nicht, was passiert, ne? Also war es jetzt ein Unfall? Also das war ja... war ja gar nicht bekannt zu Anfang, ist es ein Terroranschlag oder nicht, weil sich es auch keiner vorstellen konnte. Ja, aber klar, weiß man, wo man war an dem Tag. Also es gibt manchmal so Momente im Leben, die wirst du nie vergessen.
5: Mhm. Genau. Ich war mit meinem Papa beim Orthopäden im Wartezimmer und da war auch ein Fernseher. Das konnte man dann auch sehen. Den Rest haben wir zu Hause verfolgt. Und es war wirklich so, es haben ja alle Sender die ganze Zeit, alles ist ausgefallen. Es gab nur noch irgendwelche spontanen Geschichten. Ich muss gestehen, ich war ein bisschen traurig, dass die Simpsons nicht kamen. Es tut mir total leid, aber Junge, ich wollte einfach mal kurz was anderes. Also wisst ihr, was ich meine? Und es lief ja nichts, außer im ZDF. Im ZDF lief eine Doku über Rotelefanten. Das hat sich bei mir so eingeprägt. Ne? Eigentlich, weil auf der einen Seite wolltest du ja alles wissen, was da passiert. Auf der anderen Seite wolltest du auch vielleicht einfach mal zwischendurch auch was anderes und dich ablenken. Und da, wie gesagt, das hat sich bei mir so eingebrannt. Ne? Simpsons liefen nicht, aber die Doku über rote Elefanten.
4: Ja, gut.
3: Ja, also das ist schon krass. Also ja, weiß ich auch nicht. Ich konnte mir nichts vorstellen, irgendwie was anderes zu machen. Ich weiß, dass ich zu Hause angerufen habe und gesagt habe, hast du die Nachrichten schon gehört?
5: Ja.
3: Und sagte, nee, und ja, das war wirklich, naja, komm, hast du noch schönere Themen?
5: Nein, also erstmal leider nicht, absolut, weil das ging ja dann entsprechend weiter, weil in den USA dann auch die Briefe mit den Milzbranderregern aufgetaucht sind, diese Antragsanschläge. Das habe ich auch gedacht, scheiße, das war auch in dem Jahr. Also es war einfach nicht schön, ne? Dieses Gefühl die ganze Zeit. Und dann ging natürlich auch die Offensive los. Und ich fand das total krass. Es gab ja diese Operation Enduring Freedom dann. Und das ging wirklich ja bis 2014. Das ist mir dann erst im Nachhinein wieder eingefallen, wie lange einfach dann in Afghanistan und so weiter dann auch deutsche SoldatInnen stationiert waren und tatsächlich insgesamt hier über 70 Nationen daran beteiligt waren. Und es ist auch krass, was das auch für ein Ausmaß war. Aber wie man das dann teilweise auch wieder verdrängen konnte, weil es ja einfach für uns nicht so nah ist war. Ne? Das fand ich auch ein bisschen krass. Aber es gab auch tatsächlich, kommen wir endlich zu ein bisschen schöneren Sachen, an die sich eben noch einige erinnern. Es gab nämlich Ende des Jahres die Euro-Starter-Kids. Man konnte für 20 Mark, für 20 Mark konnte man für 10,23 € diese Tütchen kriegen. Und ich weiß, bei uns im Ort, da waren die so schnell vergriffen, dass wir gar kein Originaltütchen mehr bekommen haben. Wir hatten dann so extra eingepackte, das fand ich gar nicht so schön. Ja, da ging's los.
3: Da ging
5: die große Umstellung.
4: Mhm, stimmt.
5: Ja. Wikipedia wird gegründet übrigens, auch in dem Jahr. Was würden wir heute ohne Wikipedia machen? Genauso wie, und da war ich ganz überrascht, ich dachte, das wäre schon älter, Verdi wird in Berlin gegründet.
3: Die Gewerkschaft.
5: Und ich habe tatsächlich auch gedacht, die wäre älter gewesen. Aber
4: ja, hätte ich jetzt auch vermutet.
5: Fand ich ganz spannend. Hat Wikipedia gesagt.
3: Ach so, aber die wurde ja, war das nicht ein Zusammenschluss?
5: Nee, das war ein Zusammenschluss, ja. Aber Verdi als solches gab es dann seit 2001. Genau. Und der erste iPod von Apple ist auf den Markt gekommen.
3: Ja, der iPod.
5: Das okay. war hätt, der
3: hätte
5: iPod.
3: Hätte auch eine Toilette sein können.
5: Ja, iPod. Genau. Aber da wollen wir jetzt nicht drüber reden. Wobei, wenn wir bei Toilette sind. Oh. Microsoft veröffentlicht Windows XP. Als erstes, also das war das erste, ne? Als erstes Privatnutzersystem der NT-Reihe. Ja. Ich muss auch mal sowas sagen.
3: Ja,
5: aber
3: absolut. Ja, da bloß nicht gerechnet.
5: Kommen wir zur Damenmode. Ja. Oh ja, wir haben Netztops, wir haben Tube-Tops, Crop-Tops, Spaghetti-Träger, Hoodies. Ach nee, da sind wir jetzt bei den Männern. Ich bin verrutscht. Oh Gott, Low-Waist-Jeans. Ah, Hölle. Low, also nie wieder werde ich in meinem Leben eine Low-Waist-Jeans tragen. Es war in so vielen Formen nicht gut, die zu tragen. aber, ja gut, und Miss Sixty-Hosen hatten wir. Die hatten auch so, ne, also Fischerhüte und ja, was zu der Zeit innen war. Oh Mann, ey. Das war bei den Damen. Aber wobei Baggy Pants fällt mir gerade ein, also beziehungsweise so Cargo-Hosen hatte ich. Also weißt du, so Spaghetti-Top, aber dann mit so einer Cargo-Hose. Da war dann immer ganz gut, da konnte man seine Sachen wenigstens in die Taschen tun. Ich hasse ja Handtaschen. Die Mode fand ich dann eigentlich ganz cool in dem Sinne. Bei den Herren waren es dann ja die Baggy Pants. Oh Gott, also wie die getragen wurden, alter Falter. Oder halt ne, diese weiten Jeans, die dann was weiß ich wo geschlabbert haben. Aber auffällige Hemden, das war auch voll in dem Jahr. Und natürlich die Hoodies mit riesen Logos drauf. Also Fishbone kam mir da dann auch wieder direkt in den Kopf.
4: Ja. Diese Skater-Mode einfach, ne?
5: Ja, und die Skater-Mode generell. Skater-Schuhe hatte ich tatsächlich sogar auch. Oder so ich wollte unbedingt eine Dickies-Jacke haben. Das war mir total wichtig.
3: Hashtag Werbung.
5: Dafür sagen wir genug andere auch, die wir aufzählen.
3: Absolut.
5: Oder auch Trikots. Also es war total gang und gäbe, dass irgendwie alle mit Trikots rumgelaufen sind. auch im Alltag halt, ne? Und ja, das war wieder was. Ich finde, das ist immer wieder so schön, wenn wir Jahre haben, wo wir halt auch irgendwie dabei waren und denkst so, ja, habe ich auch. Oder nee, durfte ich nicht anziehen.
3: Damals
5: und im Nachhinein
3: war ich noch kein
5: Hoodie-Träger
3: tatsächlich. Damals war ich noch nicht so der Hoodie-Träger.
4: Echt nicht? Okay. Mhm.
5: Ja. Ich schon. Und ich hatte einen so einen richtig hässlichen und der war so ausgeblichen irgendwann und Mama wollte ihn immer wegschmeißen. Hallo Mama. Und er hatte irgendwann auch ein Loch und ich, der war so, der sah auch einfach nicht mehr schön aus, aber ich habe den geliebt. Und ich konnte ihn nicht wegschmeißen. Das war ganz schlimm. Ach. Ja, ich glaube von Adidas.
4: Existiert
5: er
4: denn heute noch?
5: Nein. Oh. Also die Farben waren auch ganz schrecklich. Eigentlich. Ach. Aber gut, so ist das ja.
4: Ja.
5: Die drei beliebtesten Mädchennamen in Deutschland sind Anna, Hanna und Lea. Liebe Grüße.
3: Anna, Hanna und Lea.
5: Und das ist irgendwie eine schöne.
4: Das ist eine Kombination. Das klingt irgendwie wie so eine. Ja. Weiß ich nicht, auch irgendwie wie so eine Buch- oder Hörspielreihe.
5: Ja, genau, das habe ich eben auch gerade gedacht. Das ist so Hanni
4: und Nanni-Stil.
5: Ja, genau. Richtig gut. Ja, bei den Jungs ist es nicht ganz so. Da haben wir Niklas, Tim und Leon. Auch an euch ganz liebe Grüße.
4: Liebe Grüße, jawohl.
5: Und sagen wir mal so, es sind nicht so viele bekannte Menschen geboren. 2001. Ich kannte tatsächlich einfach nicht viele. Also Billie Eilish war dabei. Mhm. Und dann habe ich einfach keinen. Also man hat natürlich einige Fußballer oder so. Aber ich dachte, das ist halt wieder, kannst du kennen oder nicht. Aber manchmal ist das halt so. Viel wichtiger ist aber, dass der Haubentaucher Vogel des Jahres Gewonnen. Absolut. Ja, und wir haben das letzte Jahr, in dem Bier in D-Mark bezahlt werden konnte, mit 1,06 Mark und Benzin ungefähr im Durchschnitt 1,96 Mark pro Liter.
4: Wow. Wahnsinn.
5: Ja, das ist angezogen.
4: Ja, aber wo du gerade nochmal Fußball angesprochen hast, ich sag einfach nur die 4-Minuten-Meisterschaft von Schalke 04.
5: War das 2001?
4: Ja, das war 2001. Ah. Das weiß ich auch noch ganz genau. Ich bin nämlich an dem Spieltag, da musste ich auch, da war ich noch in meiner Kochausbildung und musste dann abends zur Arbeit. Und mein Vater hat mich dann hingefahren und auf dem Weg dorthin haben wir noch die Schlusskonferenz auf NDR 2 gehört. So. Und krass. Ja. Er hat mich dann abgesetzt und dann hieß es dann, ja, Schalke ist Meister. Es war allerdings nicht bekannt, dass in Hamburg noch gespielt wurde. Mm. Und dann habe ich mich umgezogen auf der Arbeit und dann kam ich dann in die Küche rein und unsere Küchenhilfe damals, glühender Bayern-Fan, hat gesagt, ja, wir haben es doch geschafft. Ich gucke ihn nur an, hä, wieso, was willst du denn jetzt? Schalke ist Meister geworden. Nein, in Hamburg wurde noch gespielt und die haben doch in letzter Sekunde den Ausgleich geschafft und das hatte für die Bayern gereicht. Wahnsinn. Ärgerlich.
3: Ja.
4: Ärgerlich.
3: Ärgerlich. Naja. So, schöner, also mehr oder weniger schön. Also inhaltlich jetzt vielleicht nicht, aber vielen Dank fürs Ausarbeiten des Faktencheckes. Musikquiz kommt später, nicht, dass ihr verwirrt seid.
4: Das Musikquiz, echt?
5: Das Musikquiz?
4: Okay. Ja, gut.
5: Oh
4: ja.
5: Mann.
3: Okay, Filmquiz, ach meine Fresse. Ja, heute.
4: Was ist denn los
3: es
4: mit dir?
3: Es ist früh, Mensch, ich bin eigentlich noch gar nicht wach. Genau, wir sind im Jahr 2001, wie ihr jetzt gerade gehört habt, und wir haben uns die Filme und Serien vorgenommen. Und ich glaube, ich weiß nicht, wie es im Serienbereich ist, das wird Einstein uns gleich mal eben sagen, aber ich weiß, im Filmbereich werdet ihr uns zwischendurch hassen wahrscheinlich. Ich glaube, filmtechnisch könnten wir ohne Wenn und Aber nochmal ein 2001 machen. Weil wir nicht annähernd alles unterbringen konnten, was in diesem Jahr auf die Kinoleinwände kam. Deswegen schon mal vorweg, mea culpa. Verzeiht uns bitte. Und umso wichtiger ist es, dass ihr uns mitteilt, was wäre denn euer Platz 1 gewesen?
5: Oh ja.
3: Bitte schickt uns das rüber. Ihr könnt uns, wie gesagt, entweder über WhatsApp, solltet ihr eine unserer Kanäle haben, schreiben. Ihr könnt uns über Instagram schreiben. Ihr könnt unter die Folge bei Spotify oder bei jedem anderen Host tatsächlich kommentieren oder halt eben auch bei YouTube. Ja, da seht ihr unsere Hackfressen auch noch und dementsprechend passt das. Wir haben uns ein bisschen aufgeteilt. Nele wollte unbedingt die Serien wieder haben.
5: Oh ja.
3: Scheint ein spannendes Serienjahr zu sein. Ich musste sie auch leicht unter Druck setzen, dass eine Serie auf gar keinen Fall unter den Tisch fallen darf. Ich bin sehr gespannt.
5: Nee, musstest du nicht. Die wäre da auch so gelandet.
3: Wäre da auch so gelandet. Sehr gut. Oh, sehr schön. Dann freue ich mich da schon drauf. Und Marcel, was hattest du denn?
4: Ich habe mir die Thriller, Drama, Fantasy.
3: Okay, also das richtig fette Brett, okay. Mhm. Ich habe mich dann an Animation, an Komödien oder auch alles, was mit Musik zu tun hat, also Musikfilme, rausgepickt. Also wie ich immer gerne sage, der dreckige Rest, aber ihr werdet feststellen, so dreckig ist er gar nicht.
4: Nee.
3: Gut, dann würde ich sagen, McFly, starte doch mal.
4: Okay, dann gehen wir einfach mal direkt nach London auf Platz 10. Mhm. Johnny Depp und Heather Graham in den Hauptrollen. Ich fange an mit From Hell.
5: Ja.
4: Ja. Okay. Gerade vor wenigen Stunden noch geguckt, also gestern Abend. Ich habe ihn mir nochmal angeguckt und dachte mir, doch, den muss ich definitiv mit in die Liste reinnehmen. Johnny Depp spielt den Ermittler Aberline. Und es geht um die Morde von Jack the Ripper im Londoner Stadtteil Whitechapel. Seine ganzen Tathergänge, die erfährt Johnny Depp über Träume und Visionen, die er sich durch übermäßigen Opiumkonsum herbeiruft.
5: Wie man das halt so macht.
3: Das wahre Leben.
4: Wenn ihr so arbeitet, okay, dann weiß ich Bescheid. Also,
3: Johnny Depp hat auch privat nichts ausgelassen.
4: Ja. Ich wollte gerade sagen, der kennt sich ein bisschen aus, ja. Ja, er ermittelt immer weiter und gerät immer weiter in einen Strudel der merkwürdigen Gesellschaften und absoluter Korruption. Ganz, ganz merkwürdiges Ende, wie ich finde. Aber ich will da nichts weiter zu sagen. Zum Film selber. Es gibt drei verschiedene Enden. Also offiziell. Mhm. Ja, das erste Ende wird halt sein, dass er an einer Überdosis in London stirbt. Zweite, er stirbt an einer Überdosis im Fernen Osten. Und im dritten Ende gibt's halt ein Happy End. So. Ja, so wurde das gedreht. Die Crew hat einen großen Teil von Whitechapel in Prag in der Tschechischen Republik nachgebaut, inklusive einer halben Kirche. Also extra nur für die Dreharbeiten haben sie ja London sozusagen noch einmal neu errichtet. Und zunächst wollte Johnny Depp die Rolle erst gar nicht annehmen, weil er in Sleepy Hollow ja schon einen ähnlichen Charakter gespielt hat. Hat sich dann allerdings doch überzeugen lassen, hat gesagt, okay, ich mach's dann doch. Heather Graham, habe ich gesagt, ist auch die tragende Hauptrolle. Robbie Coltrane ist noch dabei. Ian Holm, den kennt man als Bilbo Beutlin aus den Herr der Ringe-Filmen zum Beispiel. Regie führten Albert und Alan Hughes. Weiß nicht, ob die euch jetzt vielleicht sowas sagen, aber zwei der bekanntesten Filme von denen sind The Book of Eli mit Denzel Washington oder Menace to Society. Auch so ein Gangsterfilm, also mehr so eine Milieustudie aus den frühen 90ern. IMDb hat eine Wertung von 6,7 und die Rotten Tomatoes Wertung liegt bei 56 beim Tomatenwert und der Popcornmeter liegt bei 66.
3: Mehr, also für mich einer der schlechtesten Johnny Depp Filme ever, finde ich. Also Ich habe ihn, glaube ich, einmal gesehen und fand ihn auch, wie du schon sagst, eher verstörend als gut. So, also ja. Meiner Meinung nach.
4: Wenn man ihn angucken möchte, ihr findet ihn bei Disney Plus.
3: Okay. Ja, vielleicht muss ich da doch nochmal reingucken.
4: Ja. Gut, ich glaube, Prime hat den auch, allerdings nicht im Abo, also zahlungspflichtig. Ja, ich weiß auch nicht. Also ich mag Johnny Depp ja als Schauspieler auch sehr, sehr gerne, aber auch er darf mal daneben hauen.
3: Ja. Er hat schon, ja, das hast du ja eben auch gesagt, schon sehr oft eine ähnliche Rolle dann gespielt. Ne? Also ob es jetzt dann Sweeney Todd war zum Beispiel, wo es ja auch so ein bisschen in die Richtung noch geht. Naja, okay.
4: Den mochte ich zum Beispiel auch gar nicht.
5: Nee, ich fand den fand ich auch ganz schrecklich. Aber ich finde, Johnny Depp hat irgendwann nur noch eine Rolle gespielt. Also egal, irgendwann war er, egal was er gespielt hat, der schwule Pirat. Und und das ist leider dann in den alles, was mit den Tim Burton Sachen war, das wurde immer alles mehr in diese Richtung gedrängt und dann fand ich es persönlich leider auch irgendwann langweilig, ne, weil dann irgendwann war es halt nur noch diese eine. Aber gut, lass uns weitermachen.
4: Ja.
3: Ja, Einstein. Ja,
5: soll ich weitermachen?
3: Gerne, nee, also bei mir passt's.
5: Also gut, dann hau ich mal mit einer Serie dazwischen. Da wird nämlich auch viel gestorben. Und zwar habe ich mir zuerst Six Feet Under rausgesucht. Das ist eine US-amerikanische Fernsehserie. Und die ist halt mit ganz viel schwarzem Humor und aber natürlich mit auch ein bisschen mit Drama. Also es ist halt so eine Familiensaga. Und es geht halt um die in Los Angeles lebende Familie Fischer. Und das ist halt auch wieder so, normalerweise hast du ja so Monster of the Week und hier haben wir halt unseren Todesfall der Woche und der dann eben manchmal auf totale banale Art oder total skurril oder wie auch immer passiert. Ist dann immer so das, was das zusammenhält. Manchmal werden die dann von der Familie Fischer beerdigt, manchmal nicht. Aber Dreh- und Angelpunkt ist, dass der Patriarch, also das Familienoberhaupt halt stirbt und die Söhne und seine Frau dann zusammen eben das alles übernehmen und was in deren Leben so abgeht. Der eine Sohn outet sich, der andere hat dann auch Kinder und hin und her. Also das ist sehr dramatisch teilweise, aber eben ganz viel schwarzer Humor. Ich habe das immer sehr, sehr gerne geguckt. Und weil es eben, ne, also der Tod ist natürlich ein absolut zentrales Thema, ist klar, ne, aber wir haben ganz viel, geht ganz viel um Partnerschaft und zwischenmenschliche Beziehungen und so weiter. Und das ist eigentlich ganz schön, wobei so im Laufe der Serie so wirklich dieses Makabere so ein bisschen dann auch in den Hintergrund tritt und ja, das Persönliche hin so ein bisschen davor. Es sind 63 Folgen, die immer so zwischen 51 und 62 Minuten lang waren, in 5 Staffeln erschienen. Die Erstausstrahlung war bei HBO und in Deutschland dann 2003 auf Premiere. Und an sich wurde die aber ganz gut bewertet. Also wir haben eine Tomatenbewertung von 81. Popcorn gab es 95. Oh. Und IMDb sagt auch 8,7. Also da beschweren kann man sich da eher weniger als Serie, würde ich sagen. Und sehen kann man sie bei diversen gängigen Anbietern käuflich.
4: Okay. Ja, bei Six Feet Under denke ich sofort an die Band.
5: Ja, genau, gibt's auch. Aber nee, ich habe die tatsächlich geguckt, also nicht bis zum Ende. Ich weiß gerade nicht mehr, warum. Aber ich habe die eine ganze Weile geguckt. Mhm.
3: Also ich war ja damals auch schon Premiere-Nutzer. Ja. Mhm. Da gab's noch richtig tollen Fußball. und naja. Und ich wusste, dass es die Serie gibt. Ich da hat mich nichts hab mich nicht abgeholt. Ich weiß nicht warum. Ich glaube, wenn HBO jetzt nochmal kommt und die da ist, vielleicht gucke ich da nochmal rein. Ja. Vielleicht gehe ich nochmal runter. Gut, mein Platz 10 ist eine Komödie mit 89 Minuten Laufzeit, FSK 12 aus USA. Und ja, ich beginne mal wieder mit einem Film, der von einem Schauspieler Regie geführt hatte. Ja? Oh, und zwar von Ben Stiller. Und ich spreche natürlich über den Film Zoolander. Ja. Und lustigerweise geht es mir auch so. Aber trotzdem ist es auf der einen oder anderen Art und Weise ein Kultfilm. Ja?
4: Echt?
3: Okay. Ja, tatsächlich. Ich verstehe es auch nicht, aber ich muss ihn einfach mit reinbringen, weil er wirklich sehr oft sehr ikonisch mit rangebracht wurde. Der Cast natürlich Ben Stiller selber, Owen Wilson ist dabei, Will Ferrell, Jerry Stiller ist mit drin, John Foyt, David Duchovny. Also da sind wirklich auch, ist eine große Reihe an Namen mit dabei. Und wenn ich gleich noch sage, wer alles einen Gastauftritt hatte, das mache ich aber gleich. Worum geht's eigentlich in dem Film? Es geht um Zoolander, der ist nämlich das erfolgreichste männliche Topmodel der Welt, ja. Genau, vielleicht kennt jeder noch seinen Blue Steel Blick.
4: Der war es nicht.
3: Nein. Verstehe ich nicht. Ich bin ja auch nicht das erfolgreichste Topmodel der Welt. Ich bin ja nur das zweiterfolgreichste Topmodel der Welt.
4: Ja, dann mach dir mal Gedanken, warum.
3: Ja, so, weil irgendwann nämlich der Newcomer Hänsel kam, gespielt von Owen Wilson, war ja auch sehr lustig, Hänsel. Soll ich weitermachen?
4: Mach weiter. Geht? Mach weiter, bitte. Ja, ja.
3: Hänsel, der im Auftrag, der halt Zoolander den Auftrag und die Preise und alles wegnimmt, ja, aufgrund ja von seiner erfolgreichen Art und Weise. So, und dementsprechend, damit muss Zoolander natürlich umgehen. Und ja, irgendwann wird, das ist ein wirrer Film, Zoolander wird dann irgendwann eine Gehirnwäsche unterzogen, um den Premierminister von Malaysia zu töten. Naja, ob das gelingt oder nicht, wenn ihr wollt, schaut es euch an. Entweder bei Paramount Plus oder bei Apple TV. Zoolander, es sind schon lustige Sachen mit dabei, sage ich euch ganz ehrlich. Aber 6,5 IMDb, 64% Tomato, 80% Popcorn. Das spricht wieder für den Kult des Filmes. Ja.
4: Okay.
3: Und ja. Genau, wenn ihr Bock habt auf ein paar Promis, die auch in dem Film auftreten. Also jedes Mal, wenn einer einen Gastauftritt hat, könnt ihr auch einen trinken. Also ich weiß, da gibt es ein Trinkspiel zu. Ihr haltet nicht lange durch, sage ich euch. Also ob's der jetzige amerikanische Präsident ist, der einen Gastauftritt hat. Lenny Kravitz ist mit dabei. Heidi Klum, David Bowie, Claudia Schiffer, Karl Lagerfeld, Victoria Beckham, Paris Hilton und. Also es ist wirklich die Creme de la Creme, bis auf Trump, dabei. Ja. Ja. Zuländer.
4: Klasse.
3: Also, wow. Haut ihn euch mal hinter die Binde, wenn ihr Lust und Zeit habt auf was Verrücktes. Ja, McFly, wie sieht's denn bei Platz 9 aus?
4: Das wird eine Katastrophe im wahrsten Sinne des Wortes. Es geht um Pearl Harbor. Ja. Die Geschichte von Pearl Harbor ist ja eigentlich ziemlich bekannt. Ne? Die Amerikaner wurden im hawaiianischen Stützpunkt von Pearl Harbor von den Japanern angegriffen. Am 7. Dezember 1941.
3: Guck. Was haben wir heute? Den 7. Dezember 2001.
4: Wir haben den 17.
3: Ja, sag ich ja. 17. Dezember 2001.
4: Ja. Okay, naja.
3: Zuhören, was ich sage.
4: Ja, ich sagte am 7. Dezember 1941.
3: Entschuldigung, da habe ich nicht richtig zugehört.
4: Ah, jetzt wird ein Schuh draus. So, aber es geht im Film um die beiden Kindheitsfreunde Rafe und Danny. Wachsen beide gemeinsam auf und gehen auch gemeinsam zum Militär, werden Kampfpiloten. Ja, Rafe wird nach Europa abkommandiert, wird dort in einem Luftgefecht auch vor der Küste von Frankreich abgeschossen. In den USA hält man ihn für tot. Und Danny, sein bester Freund, überbringt dann auch der Verlobten die traurige Nachricht, kümmert sich weiterhin um sie und es geht dort ans Anbandeln. Rafe kommt allerdings zurück. Völlig überraschend werden beide dann oder treffen die sich beide auf dem Stützpunkt von Pearl Harbor wieder. Der wird angegriffen. Es gibt natürlich dann auch erstmal da so eine kleine persönliche Auseinandersetzung der beiden, aber sie raufen sich dann doch zusammen und starten gemeinsam dann den Gegenangriff ein Jahr später gegen das Kaiserreich Japan, nicht China.
5: Was ist denn heute los?
3: Das ist gut.
5: Ja. Oh mein Gott.
3: Sollten wir jetzt wieder Probleme mit China bekommen, lag's am McFly, wir haben es schwarz auf weiß.
4: Nö, ich habe mich gerade noch ausgebremst. So. Ja, beide geraten in Kriegsgefangenschaft, aber nur einer kehrt zurück. Ich sag nicht wer. Nur so viel, es gab den Oscar 2002 für den besten Tonschnitt. Hätte ich jetzt auch nicht vermutet. Regie führte Michael Bay, da haben wir ihn wieder. Den kennen wir aus Armageddon, Bad Boys, Transformers unter anderem. Die Schauspielerriege ist hochkarätig besetzt. Also bei der letzten Filmfolge kann ich mich erinnern, Doc, du hattest ja, ich glaube, die besten der besten Regisseure überhaupt. Ich habe jetzt hier eine ziemliche Handvoll an A-Listern, was Schauspieler angeht. Also Ben Affleck war dabei, Josh Hartnett, Kate Beckinsale, Jennifer Garner, Alec Baldwin, Dan Aykroyd, John Voight ist auch dabei, den hast du ja auch gerade schon erwähnt. Und. Also ganz viele bekannte Gesichter. Und während der Dreharbeiten starteten die japanischen Flugzeuge von einem amerikanischen Flugzeugträger, was die Überlebenden der Schlacht allerdings so ziemlich verärgert hat. Michael Bay hat sich allerdings rechtfertigen müssen, ja, es gibt ja auch keine japanischen Flugzeugträger mehr, die haben wir ja alle versenkt. Und damit waren dann die Überlebenden einigermaßen, ja, ich will nicht sagen besänftigt, aber das konnten sie dann nachvollziehen, ja, es gab keine entsprechenden Flugzeugträger aus den Jahren mehr. Und von irgendwo mussten die Flugzeuge ja auch abheben können. Ja. Und bis heute kursiert im Internet auch ein Bild von einer Filmszene, also so ein kleiner Screenshot, so ein Frame, in dem Bruce Willis als John McClane aus Stirb langsam zu sehen ist. Also er soll da einen kleinen Cameo-Auftritt gehabt haben in dem Film, was allerdings immer wieder widerlegt wurde. Nein, das ist nur ein kleines Meme, das ist eine kleine Fotomontage, die einfach die Runde durchs Internet macht. IMDb-Wertung liegt bei 6,3. Und Rotten Tomatoes Wertung, jetzt das ist schon heftig, für einen Oscar ausgezeichneten Film 24 zu 66.
5: Oh.
4: Also die Kritiker haben gesagt, nö. Nö.
3: Ja, ich kann das auch verstehen. Muss ich auch sagen. Also ja, es war ja damals auch eine Schnulze schlechthin. Und ich kann es aber verstehen. Es ist jetzt auch nicht der beste Film. Es ist vielleicht ein Stück amerikanische Geschichte, deswegen finde ich es ein bisschen schade, dass er so schlecht bewertet ist. Aber ja.
4: Aber du hast schon recht, die Schnulze steht doch eher im Vordergrund als der historische Aspekt, finde ich.
5: Ja, also dem kann ich mich tatsächlich auch nur anschließen. Ich weiß, dass ich ihn einmal geguckt habe, auch wenn das jetzt ein paar Jährchen her ist. Aber ich fand den auch ganz furchtbar. Und bin ich auch nicht bei. Aber ja, es ist natürlich ein wichtiger Film und auch ein großer zu der Zeit. Ja. Aber ich bin da tatsächlich auch kein Fan von. Bisschen schade, ne? Wenn man überlegt, wie der gestartet ist, mit was für einem Aufgebot und ne, mit welchen Bildern und welchen Schauspielern und so weiter und so fort. Aber der hat es halt irgendwie trotzdem nicht getragen.
4: Vielleicht ist er auch einfach zur falschen Zeit rausgekommen.
3: Ich glaube nicht. Ich glaube, er ist schon zur richtigen Zeit rausgekommen.
4: Ja, meinst du?
3: Ja, also, er war ja super erfolgreich. Also es ist ja jetzt nicht so, dass er nicht erfolgreich war.
4: Ja gut, ich weiß nicht, so 2001. Ich weiß jetzt nicht mehr, ob der vor oder nach den Anschlägen rauskam. Deswegen, das meinte ich damit.
5: Das weiß ich gerade auch nicht, aber wie gesagt, das Ding ist ja, wir haben ja diesen Film auch geguckt. Es ist ja egal, wann der rausgekommen ist. Ich finde, ich fand den Film aber einfach langweilig.
4: Ja.
5: Also der hat mich überhaupt nicht mitgenommen und das... Ja, das ist eher der Punkt. Aber ja, es ist natürlich ein Kriegsfilm zu der Zeit.
4: Ist immer schwierig. Aber der Soundtrack von Hans Zimmer, der ist super. Der gefällt mir sehr gut. Ja. Mein Platz 9.
5: Sehr schön. Dann mache ich direkt mal weiter mit meinem. Und ich möchte mit einem Zitat wieder starten.
4: Oh.
5: Und zwar... In New York Citys Kampf gegen das Verbrechen werden die schlimmsten Straftäter von den Detectives der Major Case Squad, der Abteilung für Kapitalverbrechen, gejagt. Dies sind ihre Geschichten. Didim.
3: Oh, das, vor allem das Didim. Ja.
5: Das ist das Wichtigste.
3: Hat dich Netflix eigentlich angefragt für das Didim?
5: Das muss ich mal machen. Das wäre cool. Das kommt natürlich aus diesem ganzen Law and Order Spektrum. Law and Order war natürlich deutlich älter, das ist aber halt Criminal Intent. Verbrechen im Visier, noch mit deutschem Titel dazu, ist eben natürlich auch ein Ableger davon. Und da

0: aus Sex and the City. Da war er Mr. Big.
1: Ach, okay,
0: wir kennen yes. Julia Ormond wahrscheinlich, ne, aus Frau Lenzmillers Gespür fürs Schnee oder Der erste Ritter oder so als Beispiel. Hat natürlich auch noch mehr gemacht. Und was ich ganz toll finde, auch Jeff Goldblum war da zwischendurch mal bei. Den mag ich auch wirklich, wirklich gerne. Ja, die deutsche Erstausstrahlung war 2004 auf Vox und da kann ich wirklich sagen, die Serie habe ich wirklich viel geguckt. Also okay. Abends und ja, teilweise dann, das klingt so blöd, auch ich weiß gar nicht mehr, wie die lief, also auch dieses kurz vorm Schlafen gehen und dann ins Bett, habe ich wirklich viel geguckt. Mhm. Und ja, ist auch gar nicht so schlecht bewertet worden, also wobei Kritiker haben es mal wieder nicht bewertet, aber Popcorn 79%, IMDb 7,6, also beides sehr dicht zusammen, kann man nicht meckern. Allerdings kann man die Serie momentan auch wieder nur kaufen, also man kann sie leider nirgendwo streamen, da hätte ich nämlich auch gedacht, oh, hätte ich mal wieder Lust zu, aber das wieder extra kaufen. Ach, weiß ich auch nicht. So gerne will ich dir dann doch nicht, auch nicht wieder gucken.
1: Ach, schön.
2: Habe ich auch nicht geguckt, muss ich ehrlicherweise sagen.
1: Nee. Bin ich auch raus.
2: Aber Vincent D'Onofrio halt für mich ja auch ein toller Schauspieler. Hat er damals Haare?
0: Ja.
2: Ja.
0: Ja, da hatte er Haare, definitiv.
2: Ja, krass. Wahrscheinlich für dich.
0: Und war auch noch ein bisschen, ich fand es eigentlich ganz süß. Also er hatte auch noch ein bisschen mehr gewogen und eigentlich sah das immer ganz niedlich aus.
2: Oh.
0: So, ja.
2: Ja. Gut, mein Platz 9. Und da starte ich auch mit einem Zitat in dem Fall. Ein einziger Mensch kann dein Leben verändern, wäre das Zitat aus diesem Film. Und ich bin gespannt, ob ihr schon wisst, welchen Film ich meine. Nein. Hätte mich auch gewundert. Ich spreche von Le Fabuleux Destin de Amélie Poulain.
0: Ach.
2: Oui. Also, liebe Franzosen, sollte ich das falsch ausgesprochen haben. Tut es mir sehr leid. Ich bleibe im Deutschen. Die fabelhafte Welt der Amélie. Le Fabuleux Destin d'Amélie Poulain. So.
0: Ja, auch ein sehr schöner Soundtrack.
2: Das stimmt, ja. Eine Komödie, 122 Minuten, FSK 6 und ist eine Zusammenarbeit, also eine Koproduktion aus Deutschland und Frankreich. Regie hat geführt Jean-Pierre Jeunet. Den hat man vielleicht so auch nicht gehört, aber der hat unter anderem auch Alien: Die Wiedergeburt gedreht als Regisseur. Oh. Also doch gar nicht so verkehrt. Der Cast natürlich, Amélie Poulain wird gespielt von Audrey Tautou. Also ist auch in der Richtung, ja. Genau. Und es dreht sich halt logischerweise alles um Amélies Welt, ja. Die Amélie, die liebt diese kleinen Dinge. Die ist halt detailverliebt. Die mag es eher leiser. Das ist so ein sehr zurückhaltendes Mädchen eigentlich. Aber sie hat halt eben diesen Blick für magische Momente, sage ich das mal, ja. Und ich finde, das fängt dieser Film einfach toll ein. Die ist liebenswürdig. Also, wie gesagt, nochmal eine ganz tolle Frau. Die hilft gerne anderen Leuten, arbeitet in einem Café, in Montmartre übrigens, ja. Liebe Grüße gehen da nochmal raus, ja, nach Paris, ins Montmartre. Und dann verliebt sie sich in einen sogenannten, wie heißt er, Nino, glaube ich, wenn ich es noch richtig im Kopf habe. Und ja, weiß halt nicht, wie sie sich ihm offenbaren soll, wie sie sich ihm nähern soll. Und ja, da benötigt dann Madame Amélie auch mal Hilfe. Ja, und die bekommt sie dann auch. Naja, schaut ihn euch an, zumindest wenn ihr auf Kitsch steht, wenn ihr auf tolle, und ich muss es wirklich sagen, es sind tolle Bilder. Der ein oder andere mag den Film langweilig finden. Ist halt kein Actionfilm, sondern es ist halt wirklich ein Liebesfilm, der eben auf diese magische Art und Weise Menschen verzaubern kann, die diesen Film gucken. Ich musste mich da auch reintasten, sage ich auch ganz ehrlich. Also es ist schwer, also deswegen muss man da wirklich gucken, aber ich finde, die Bewertungen sagen eigentlich alles aus. 8,3 bei IMDb ist also wirklich schon sehr, sehr gut. 90% Tomatometer, 95% Popcornmeter.
1: Oh.
2: Die hat er bei mir nicht bekommen mit 95%. Aber wenn man sich darauf einlässt, wenn man sich wirklich auf auf dieses Leise, auf dieses Magische, auf die tolle Erzählung.

0: Weise einlässt, dann ist das wirklich ein toller Film, den ich euch allen ans Herz legen kann. Ihr könnt ihn bei Prime kaufen, ihr könnt ihn bei Apple TV schauen und ja, nicht umsonst und nicht zu Unrecht einer der besten französischen Filme ever. Ja, mein Plädoyer für Le Fabuleux Destin d'Amélie de Poulain.
1: Sehr schön.
0: Sehr schön.
2: Ja.
0: So. Ja, so Mensch, wir starten tatsächlich mit Platz 8 noch in der ersten Stunde. Ist ja der Wahnsinn.
2: Ja, krass, ne?
0: Ich habe das Gefühl, das könnte die längste Folge ever werden.
2: Das glaube ich auch. So, aber das sagen wir, glaube ich, fast jedes Mal.
0: Ja, und jedes Mal machen wir es.
2: Ja, Platz 8 wird jetzt ein kompletter Bruch wieder. Also im Gegensatz zu Docs, fabelhafter Welt.
0: Dafür
2: also,
0: haben wir ja auch unterschiedliche Genres.
2: Ja, aber jetzt wird's richtig düster. Und zwar Hannibal habe ich auf Platz 8.
0: Wahnsinn.
2: Ja. Ja.
1: Bach, sagst
2: du?
1: Ich habe den auch geguckt, aber ja. Nee.
0: Doch.
2: Nee.
1: Doch. Komm, red weiter.
2: Nein, doch, oh, oder?
0: Gut, komm, versau den Film nicht. Der ist nämlich sensationell.
2: Ja, der ist ziemlich gut, das stimmt. Hannibal Lecter ist auf der Flucht, beziehungsweise er ist untergetaucht, lebt unter einem neuen Namen, neue Identität in Italien.
0: Florenz.
2: Ist doch Italien.
0: Ja, aber ich wollte die Stadt nur nochmal sagen. Es ist Florenz.
2: Ach so, ja. Ganz so detailgenau wollte ich jetzt nicht reingehen.
0: Ja,
2: ist ja okay. Seine alte Erzfeindin sozusagen, Clarice Starling, ist aber immer noch auf der Suche nach ihm. Und nicht nur sie will ihn zur Strecke bringen, sondern auch ein früheres Opfer. Das einzige Opfer von Hannibal Lecter, was die ganzen Torturen überlebt hat. Sein Name ist Merger, glaube ich, wenn ich das richtig ausspreche. Ja, Merger. Und auch der zuständige Polizeichef oder Polizeiinspektor in Florenz wird auf die tatsächliche Identität von Dr. Fell, also Hannibal Lecter, aufmerksam. Und er hätte da die Nachforschung vielleicht sehr schnell beenden sollen. Ja, aber es kommt dann tatsächlich auch dazu, dass nicht nur der Inspektor stirbt, sondern auch viele, viele andere.
0: Spoiler.
2: Ja, ich sag ja nur viele andere. Ich sag ja nicht wer.
0: Der Inspektor kommt, hast du gerade gesagt.
2: Er ist nicht der Einzige, der stirbt.
0: Nein,
1: es ist ja aber offensichtlich eigentlich.
2: Ja, klar. Nein, so, und genau, Hannibal Lecter kommt in die USA zurück oder wird zurückgebracht. Und also ich will jetzt wirklich nicht zu viel sagen, aber die Szenen zum Schluss, besonders das letzte Festessen, sehr, sehr gruselig. Sehr, sehr gruselig. Genau. Wurde übrigens in Scary Movie 2 parodiert.
1: Oh ja, das ist auch nicht schön.
2: Ja. Hauptdarsteller sind Anthony Hopkins, wieder als Hannibal Lecter, Julian Moore als Clarice Starling, Gary Oldman ist dabei. Den habe ich überhaupt nicht erkannt unter seinem sensationell guten Make-up.
1: Das war aber auch ekelig.
0: Ja, das stimmt. Also das ist eine ikonische Szene, warum er dazu gekommen ist. Also
2: genau.
0: Es ist schon wirklich, also ich muss sagen, es ist ein sensationeller Film. Aber du warst noch gar nicht fertig. Nee. Erzähl es.
2: Nee, noch nicht ganz. Nee. Ja. Also Regie führte auch hier wieder Ridley Scott. Ach, nee, beim ersten Mal war es Jonathan Demme, genau, beim ersten Teil. Also hier führt es Ridley Scott, den kennen wir zum Beispiel auch als Regisseur von Gladiator. Ich glaube, das ist der Film, mit dem er immer als erstes in Verbindung gebracht wird. Ja. IMDb-Wertung 6,8, Rotten Tomatoes-Wertung, das hat mich echt ein bisschen vom Sessel gehauen. 39 Tomatometer und 62 Popcornmeter. Naja, und ich persönlich muss aber auch sagen, ich finde den ein bisschen besser als den ersten Teil. Als das Schweigen der Lämmer. Vom dritten Teil kann ich noch nichts sagen, da gibt es ja auch einen, der heißt Roter Drache. Den habe ich bisher nicht gesehen.
1: Den habe ich geguckt, tatsächlich auch. Ich habe gerade gedacht, ich habe ihn in erster Linie geguckt, weil Edward Norton da mitspielt und ich den einfach aus anderen Filmen total gut fand und es deshalb gucken wollte. Und hier, oh Gott, wie heißt der noch? Voldemort.
2: Ja, Ralph Fiennes.
1: Ja, danke. Der spielt da auch mit. Und deswegen ist, das ist gar nicht so schlecht an sich. Mhm. Also das ist jetzt, also den Film fand ich, den konnte ich halt deutlich besser gucken. Also Schweigen der Lämmer tatsächlich auch. Also Hannibal war mir einfach zu krass. Mhm. Aber die anderen beiden konnte ich definitiv besser gucken.
2: Anthony Hopkins hat übrigens auch eine Drehbuchfassung zu diesem Film geschrieben, in der hätte Starling es geschafft, Lecter zu töten. Das Drehbuch wurde allerdings dann nicht verwendet, wurde abgelehnt. Die Wildschweine, die man im Film sieht, die wurden aus über 6000 Tieren gecastet.
1: Das Casting, da bin ich gern bei mir, so ein Wildschwein-Casting.
2: Ja, grunzen
1: Sie bitte einmal folgenden Text.
2: Genau.
0: Genau. Die guten ins Skript hier, die schlechten ins Skript.
1: Ja.
2: Genau. Und sie wurden
1: Wildschwein-Gulasch.
2: Genau. die durften bei Asterix mitspielen. Und nein, die wurden von einem Farmer aus Kanada dann abgekauft. Und Julianne Moore hat panische Angst vor Schweinen und sagte, diese Szene war das Schlimmste an den gesamten Dreharbeiten für sie.
0: Aber war sie denn, hat sie da? Hat
2: ja.
0: Da war sie bei?
2: Sie hat mit den Schweinen zu tun gehabt, ja.
0: Okay. Ja. Kann ich mich nicht mehr dran erinnern. Für mich wirklich, ich liebe Hannibal Lecter und ich liebe Anthony Hopkins. Also für mich ist das, ist der Film. Ja, also für mich der Film 2001 aus deiner Liste, finde ich. Also der ist für mich, steht ganz, ganz, ganz, ganz weit oben.
2: Oh, warte mal ab.
0: Ja, ich sage ja nur, für mich steht er ganz, ganz weit oben. Da muss ich nicht abwarten, das weiß ich ja, das ist ja für mich.
2: Vielleicht ändert sich deine Meinung gleich noch.
0: Nein, weil ich weiß ja, welche Filme rausgekommen sind und Hannibal Lecter war halt für mich ganz, ganz weit oben. Ich muss auch sagen, ich habe sehr gerne Das Schweigende Lämmer geguckt. Auf jeden Fall finde ich auch ein ikonischer Film. Ich verstehe, warum die Kritiker Hannibal halt nicht so feiern wie Das Schweigende Lämmer, weil es halt eben schon eher so eine One-Man-Show ist und eben das komplett auf Hannibal Lecter gesetzt wird. Da bietet Das Schweigende Lämmer einfach noch mehr Abwechslung als bei Hannibal. Ja, trotzdem finde ich es ikonisch. Also für mich ist Hannibal Lecter und Anthony Hopkins ist für mich eins. Ich muss auch sagen, Roter Drache fand ich nicht so stark, aber vielleicht auch, weil Hannibal Lecter dann nicht mehr so in den Vordergrund getreten ist. Ja.
2: Gab das nicht auch nochmal eine Serienableger oder Adaption davon?
0: Okay. Mit Mads Mikkelsen.
2: Ja. Ah, okay, gut.
0: Da habe ich auch reingeguckt, aber wie gesagt, ich bin da halt auch ein absoluter Anthony Hopkins-Fan. Muss ich da gestehen und ja. Aber toller Platz 8, glaube ich, ne? Ja.
2: Ja, 8, ganz genau. Schön. Wer ihn gucken möchte, Amazon Prime hat ihn.
0: Ja.
2: Ja.
1: Jawohl. So, dann geht mal wieder auf ein bisschen nettere Gefilde. Bei mir wird es jetzt ein bisschen super. Bin in der Kindheit und Jugend von Superman in Smallville.
2: Ach.
1: Genau. Und es geht wirklich darum, wie Superman zu Superman geworden ist. Halt, wie Clark Kent eben in der des kleinen fiktiven Stadt Smallville, übrigens in Kansas, das finde ich wieder, ich finde es immer so lustig, wenn irgendwas in Kansas spielt. Und
2: Toto, wir sind nicht mehr in Kansas.
1: Genau deshalb.
0: Okay.
1: Und das ist halt, ich fand es immer so ein bisschen schwierig, gerade so die ersten Staffeln, weil, also da ist er dann auf Highschool und hat dann eigentlich darf ja keiner wissen, was er für Kräfte hat, aber er lernt das halt alles erst kennen und das dauert halt einfach so ewig, bis man zu dem kommt, was man so kennt, weil von Lois Lane wird halt ewig nicht gesprochen, dafür ist er aber völlig hinter Lana Lang her und ich habe jahrelang, das ist so lustig, ich habe das erst später gelesen, ich habe gedacht, sie heißt Lana Lane und habe immer gedacht, so hä? Und ich dachte, die ist dann irgendwie mit Lois Lane verwandt, weil sie ja auch optisch vom Typ her so in zu Lois passt, aber Lois Lane ist dann irgendwie die Cousine von seiner besten Freundin oder so und die kommt dann später, auch mit Lex Luthor ist er irgendwie schon befreundet. Es ist halt so schwierig, weil der Vater von Lex ja eigentlich dann als superböse ist und Lex dann ja eigentlich ja gar nicht, dann manchmal gar nicht böse sein will, aber dann muss und dann kommt das irgendwie so. Es ist jetzt nicht die tiefgründigste Serie ever. Und man hat auch, man hat natürlich seine klassischen Monster of the Week Thematiken, weil da öfter mal irgendwas Übernatürliches kommt, wo er dann eben mit seinen Kräften, die er halt auch noch nicht in Gänze kennt und hat, das eben machen soll. Das ist aber ganz nett. Also ich finde es eigentlich, ich habe es ganz gerne geguckt am Anfang, auch wenn ich viele Fragezeichen hatte. Das kam dann eben alles erst später, wie das dazu gekommen ist. Und immerhin hat die Serie auf 10 Staffeln geschafft mit 218 Folgen, die jeweils so 40 Minuten gehen. Und in Deutschland 2003 dann auf RTL das erste Mal erschienen. Da habe ich es dann auch geguckt. Ich weiß nicht, Tom Welling, das ist der Hauptdarsteller, den hat man vielleicht noch das eine oder andere Mal gesehen. Mir ist er bei Lucifer direkt wieder aufgefallen als Kain, wo ich nur gesagt habe, guck mal, Superman. Und so, Tomatometer 78%, Popcorn 72%, IMDb 7,5. Also das ist alles so... wobei es halt eigentlich ja gar nicht so schlecht ist von der Bewertung, muss man natürlich sagen, ne? Also da sind wir schon im oberen Bereich. Wer möchte, kann sich die Serie auf Join noch angucken. Ja, genau, so viel kann man da auch nicht zu sagen. Kann man machen, aber es ist jetzt nicht, dass ich sagen würde, ihr sterbt unglücklich, wenn ihr die Serie nie gesehen habt.
0: Das ist schön.
2: Smallville, cool.
0: Hab ich auch nie geguckt.
2: Nee, ich habe ab und zu mal reingeguckt, weil ich fand die Kristin Krug eigentlich ganz süß.
1: Ja.
0: Okay. Ich habe eher in dem Film Lambok reingeguckt.
2: Verdammt, den habe ich auch.
1: Moment.
2: Das reingelegt, mach weiter.
1: Mach einfach, mach jetzt, los, hopp, egal, mach weiter.
0: Lambok, alles in Handarbeit heißt der Film, ja, ist eine Komödie, deswegen kann er den ja gar nicht haben, 90 Minuten, FSK 16, aus Deutschland, ja. Regie hat geführt Christian Zübert. Der hat unter anderem auch in dem gleichen Jahr noch einen Film rausgedonnert, nämlich Mädchen, Mädchen. Und ich spoiler mal. Der ist leider nicht in meiner Liste. Ja.
1: Schade.
0: Schade, ja.
1: Den fand ich ganz gut.
0: Ja, kann ich auch nachvollziehen. Ich auch, ja. Man lernt da tatsächlich ganz viel.
1: Über Fahrräder.
0: Über, das hast du gesagt, auch über Fahrrad.
1: Vitamin C.
0: Und so. Genau, aber es soll ja bei uns um Lambok gehen, da lernt man auch viel, ja. Auch das ist gut. Der Cast ist für deutsche Verhältnisse wirklich sehr gut. Moritz Bleibtreu, Wotan Wilke Möhring spielt mit. Elmar Wepper, wer ihn noch kennt. Und mein persönliches Highlight, wenn wir schon über tolle Frauen sprechen, Alexandra Neldl. Ja?
2: Oh ja.
0: Tja, da musste ich eine ganz kurze Pause machen. für mich, ich weiß ja nicht, was mit der irgendwann passiert ist, dass sie nicht mehr auftritt, irgendwie keine Filme macht. Also für mich eine der schönsten Frauen, Ende der 90er, Anfang der 2000er. Richtig, richtig toll. So, worum geht's in Lambok? Lambok ist tatsächlich ein Pizzalieferdienst. So heißt der Lambok. Und die Spezialität von dem Pizzalieferdienst ist die Pizza Gourmet. Ja, die Pizza Gourmet wird nämlich geliefert mit Cannabis. Ja, unter der mittleren Salamischeibe versteckt sich dann eben das Cannabis und das wird dann mitgeliefert. Und ja, die Geschäfte laufen soweit gut in der Pizzeria, logischerweise, bis dummerweise die Hanfplantage von Blattläusen befallen wird. ein verdeckter Drogenermittler dann Hilfe anbietet. Und wie es ausgeht, werde ich nicht spoilern. Guckt es euch an. Es ist wirklich auch hier wieder ein verrückter Film, muss ich ehrlicherweise sagen. Aber ein toller deutscher Film. 7,2 bei IMDb als Bewertung. Keine Tomaten, also keine Kritiker. Aber 80% Popcorn. Ihr könnt ihn gucken bei Netflix oder auch bei Amazon kaufen, wenn ihr das wollt. Ja. So viel zum Thema Lambok. Vielleicht ein kleiner Funfact noch dazu. Der Filmtitel, also Lambok, der spielt auf eine Würzburger Pizzakette hin an. Die heißt nämlich Lambo. Ja. Und die hat ein Freund des Regisseurs als Lambok bezeichnet. Also nicht Lambo, sondern Lambok. Und dementsprechend kam es dann zu diesem Filmtitel. So ist das dazu gekommen. Ja, wie gesagt, toller deutscher Film. Moritz bleibt treu, Alexander Nädel. Was soll ich dazu noch sagen? Als Angucken.
1: Super, machen wir weiter mit Platz 7.
2: Ja, Platz 7, Monsters Ball. Große Fragen da
1: auch. Ich bin auch am Überlegen, welcher das noch war.
2: Ich fange uns erstmal mit der mit dem Hauptcast an.
0: Sehr gespannt.
2: Billy Bob Thornton, Halle Berry, Heath Ledger.
1: Mhm.
2: Okay. Billy Bob Thornton, ja, er spielt den Gefängniswärter Hank. Und er hat ein sehr, sehr schwieriges Verhältnis zu seinem Sohn, der auch in seine Fußstapfen irgendwann treten soll, also beruflich in seine Fußstapfen treten soll. Denn Hank ist für die Hinrichtung in einem Staatsgefängnis zuständig. Er legt sozusagen den Schalter beim elektrischen Stuhl um. Bei einer Hinrichtung soll sein Sohn Sonny, gespielt von Heath Ledger, auch das erste Mal sozusagen komplette Verantwortung übernehmen, bricht allerdings zusammen. Er ist einfach psychisch nicht in der Lage dazu. Und das kann Hank überhaupt nicht nachvollziehen. Er kann nicht verstehen, dass sein Sohn in seinen Augen ja so eine Art Weichei ist. Sonny bringt sich daraufhin auch vor seinem Vater um. Das stürzt Hank dann in eine komplette Lebenskrise rein. Er gibt seinen Job auf, kauft sich eine Tankstelle und freundet sich mit der Witwe des Hingerichteten an. Zunächst wussten sie gar nicht.
1: Aus dem normalen Leben?
2: Ja, nee, die wussten zunächst überhaupt nicht voneinander. Die wussten nicht, dass die beide mit sozusagen über denselben oder über dieselben Personen verbunden sind. Ja, also sie freunden sich an, sie kommen zusammen, sie ziehen auch zusammen. Es ist sehr, sehr holprig, sehr, sehr schwierig und im Grunde siehst du zwei Geschichten. Einmal die Seite von Billy Bob Thornton und seiner Krise und Halle Berry auf der anderen Seite, die ihren Mann verliert und sozusagen jetzt auch als alleinerziehende Mutter sich durchschlagen muss. Dafür bekam sie 2002 allerdings den Oscar. Den hat sie gewonnen.
0: Echt? Für den Film?
2: Für den Film hat sie den gekriegt, ja. Als erste afroamerikanische Schauspielerin überhaupt. Heath Ledger hat Thornton während der Dreharbeiten in einer Kampfszene darum ausdrücklich gebeten, ihn tatsächlich ins Gesicht zu schlagen. Thornton sagte allerdings, nee, komm, das kann ich nicht machen, das geht nicht. Und dann Heath Ledger bestand allerdings darauf. Er sagte, doch, du haust mir wirklich eins aufs Maul, weil nur dann ist es wirklich echt. Thornton ließ sich überreden und haute Heath Ledger tatsächlich ein blaues Auge.
0: Ich wollte gerade sagen, da ist Billy Bob Thornton, glaube ich, auch nicht der Richtige, der da nicht zuschlagen würde. Ja,
2: er hatte allerdings dann doch Schwierigkeiten im Nachhinein mit den Dreharbeiten, weil er war zu dem Zeitpunkt mit Angelina Jolie verheiratet und hat eine ziemlich intensive Szene mit Halle Berry gedreht. Ja, und dann hat er nach den Dreharbeiten dann mit seiner Frau telefoniert und sie fragte, und was hast du heute so gemacht? Ja, ich habe Halle Berry genagelt. Ja. Ist ungefähr so war das.
0: Ich kann mir das bei Billy Bob Thornton sowas von vorstellen. Ja,
2: aber er hat richtig geil gespielt in dem Film. Also kann man bei Prime sich angucken, muss man auch. Also der nimmt einen wirklich mit. Ich dachte mir auch nur, okay, ist ein Film wie jeder andere auch in irgendein Drama. Nee, also der packt dich wirklich. Man könnte jetzt natürlich auch sagen, vielleicht ein bisschen vorausschauend oder sowas, ein bisschen prophetisch, denn der Hingerichtete, der Häftling, wird gespielt von Sean Combs, P. Diddy. Mm. Ja. Und Regisseur Mark Forster, der heißt wirklich so. Nein, nicht der Sänger. Ich weiß, Doc will jetzt was sagen, aber nein. Nee, will er nicht. Er saß zu Recherchezwecken tatsächlich auf einem ausgemusterten elektrischen Stuhl und war sowas von erschüttert, als er die Kratzspuren der Häftlinge in den Armlehnen gesehen hat.
1: Ah.
2: Ja. Weitere Filme von Mark Forster sind unter anderem World War Z oder Wenn Träume fliegen lernen.
1: Den kenne ich auch nicht.
2: Okay. IMDb bewertet den Film mit 7,0 und eine Rotten Tomatoes Wertung liegt bei 85-67.
0: Ja, glaube ich, dass das eher ein Kritikerfilm ist als ein Publikums. Ja.
2: Ja. Ja, das so viel dazu. Also ich, wie gesagt, ich habe den Film auch das erste Mal jetzt vor ein paar Tagen gesehen und dachte mir, wow, warum habe ich so lange damit gewartet?
1: Ja, witzig, der ist komplett an mir vorbeigegangen. Hm? Irgendwie. Hm?
2: Nee, also super. Absolute Empfehlung meinerseits. Ja.
1: Ja.
0: So, die sehr Übergänge schön. Müssen wir noch üben, McFly.
1: Genau.
0: Da sind wir wieder.
1: Ja. Ich weiß noch nicht genau, ob ich eine Empfehlung geben sollte. Da wird der Doc mich aber hauen. Wir haben jetzt eine Serie mit einem für die damalige Zeit absolut neuem Ausstrahlungskonzept, was extrem viel adaptiert wurde und aber sowas von Einzug in die Popkultur erhalten hat. Und zwar haben wir eine Serie in Echtzeit, die 24 Stunden geht und entsprechend 24 heißt. So, nicht nur also vor dem Hintergrund. Es geht um eine fiktive amerikanische Antiterror-Einheit, die CTU genannt wird. Was ganz krass ist, ich habe extra nochmal nachgeguckt, die Erstausstrahlung war im November 2001. Und ich kann schon sagen, die Serie ist auch extrem kontrovers und viel diskutiert worden. Also es geht um eben diese Antiterror-Einheit von, geleitet von Jack Bauer. Der Name ist wahrscheinlich auch fast jedem geläufig, selbst wenn man die Serie nicht gesehen hat. Gespielt von Kiefer Sutherland, den finde ich auch tatsächlich total toll. Also auch früher schon, in den 80ern hat er einfach, ne, also war ja auch am Rande mit dem Brad Pack unterwegs quasi in den Film. Aber der fand ich damals auch total cool. Sohn von Donald Sutherland, also der ist ja einfach auch komplett mit dabei gewesen. Nichtsdestotrotz versucht er mit dieser Antiterror-Einheit, auf der einen Seite immer sehr Großes zu verhindern, sei es Anschläge auf Präsidenten oder ja, was weiß ich, für größere Anschläge. Parallel aber irgendwie sein Familienleben am Laufen zu halten, wo auch irgendwie immer irgendwas ist. Das ist halt auch ganz interessant gemacht. Und man hat wirklich dieses, wobei ich das teilweise ein bisschen anstrengend fand, dass du wirklich jede Folge ist eine Stunde. Also du hast nicht 100% Echtzeit, weil die Folgen ungefähr 45 Minuten lang sind, aber mit Werbung zusammen eben auf eine Stunde kommt. Und jede Folge spielt eigentlich eine Stunde. Und du hast da auch, da fing das an mit Split-Screens, ne? Die haben mit Split-Screens gearbeitet und halt schon auf der einen Seite passiert das, auf der anderen Seite das, dann machen die halt nichts. Wenn was parallel kommt, hast du den Split-Screen. Das ist ziemlich cool und die arbeiten unglaublich viel mit Cliffhangern, also ganz extrem. Das macht dich zwischendurch wahnsinnig, weil du auf der einen Seite einfach wissen willst, wie geht das jetzt weiter? Und es zieht sich einfach so lange, ne? Weil du wirklich über so eine komplette Staffel ja eigentlich nur einen Tag hast. Und das ist, wie gesagt, von der Erzählperspektive absolut komplett innovativ und richtig gut. Ich persönlich habe aber einige Kritiken dazu, weil ich einfach, also das, was ich krass finde, ist, du hast irgendwie nicht einen Charakter, der wirklich sympathisch ist. Also ich habe keinen gefunden. Ich habe nicht einen Charakter gefunden, wo ich wirklich jetzt sagen würde, ja, da bonde ich so ein bisschen mit. Ich brauche ja immer irgendwie so einen Charakter, wo ich mich so ein bisschen hineinversetzen kann. Konnte ich da einfach bei gar keinem. Und ich habe sie tatsächlich auch nicht komplett geguckt. Aber es sind halt einfach schon so Sachen, dass für das größere Ziel auch Folter legitimiert wird. Und das sind wirklich so Sachen, das finde ich schwierig. Und das hat natürlich absolut Nerv getroffen. Wie gesagt, wir sind im November 2001 und da eine Serie, die wird ja schon viel, viel früher produziert worden sein, aber dass natürlich den Hype noch viel größer gemacht wird und natürlich auch dann das Verständnis für die Charaktere und so weiter und wie sie dann handeln und dass der Zweck die Mittel heiligt und so, finde ich wirklich persönlich sehr, sehr, sehr schwierig. Genau.
0: Ja.
2: Oh je.
1: Ja, ach so, siehste, das, da kam ich noch. Ich warte mal, wo habe ich mir das denn? Ach da, der Bodycount. Ich wollte, oh. Es sind sehr, sehr viele Menschen ja während dieser Serie auch gestorben. Aber ratet mal, Jack Bauer, was hat der in 8 Staffeln für einen Bodycount?
0: Also in dem Fall geht es nicht darum, mit wie vielen Leuten er geschlafen hat, sondern...
1: Das waren auch nicht wenig. Aber... Ich meinte jetzt, wie viele Menschen hat er umgebracht?
0: Das muss ich jetzt nochmal nachzählen im Detail.
2: Was sagtest du, 8 Staffeln?
1: Nee, das schaffst du nicht. Es sind 8 Staffeln.
2: 8 Staffeln, ich sag eine glatte Zahl, ich sag 120.
0: Mehr, 180.
1: Es sind 270.
2: Ups.
1: Ja, ups. Also von daher, ist ein bisschen schwierig. Wir haben insgesamt 192 Folgen in 8 Staffeln, wie schon gesagt. In Deutschland wurde sie dann 2003 das erste Mal auf RTL 2 ausgestrahlt. Aber die hatten Nerv getroffen, die kam an. Bei den Kritikern 87%, beim Publikum auch 87 und IMDb, wäre so lustig, wenn es jetzt 8,7 gewesen wären, aber es sind 8,4.
0: Ja, aber mich hat sie auch gefesselt.
1: Ja, also sie zieht einen schon rein, dass man halt wissen will, wie es weitergeht. Ja, aber wie gesagt, ohne irgendwas Sympathisches, wo man anklammern kann. Wer es jetzt noch gucken will, auf Disney Plus.
2: Kann man sehr gut.
0: Ja, da muss ich auf jeden Fall nochmal wieder reingucken. Auch das habe ich mir nochmal vorgenommen. Ist mir letztens auch wieder eingespielt worden bei Disney. Ich habe es damals gefeiert. Genau aus den Gründen, wie du sie gerade genannt hast, ja, weil es ist einfach was komplett anderes gewesen. Also es war mindblowing und ich habe vorher, glaube ich, noch nie eine Serie gehabt, wo ich so gespannt darauf war, wie es einfach weitergeht und dass man einfach wieder dabei sein wollte. Also da habe ich tatsächlich meine Zeit nach dieser Serie geplant und vor allen Dingen dann auch immer dieses... Also es gab so viel Ikonisches, also alleine die Musik, ob es das Telefonklingeln war, was jeder irgendwann dann später auf seinem Handy hatte, weil er genau dieses CTU-Telefonklingeln haben wollte, also ich hatte es. Es war einfach toll und ich glaube, die Serie, und deswegen bin ich bei dir, also klar, also ich bin natürlich grundsätzlich bei Jack Bauer, weil das der Hauptprotagonist ist. Und du bist im ersten Step auch noch bei der Crew dabei und du merkst aber relativ schnell, okay, da stimmt ja irgendwas nicht. Gerade in der ersten Staffel war es ja wirklich was Neues, ja, mit Maulwurf und allem drum und dran. Und ich glaube, du solltest auch mit keinem bonden, außer mit Jack Bauer.
1: Aber selbst das habe ich nicht getan.
0: Ja, okay. Doch, ich schon. Auch wenn manche Sachen zweifelhaft sind und zum Diskutieren auf jeden Fall anregen, da kann ich gleich noch mal was zu sagen. Ich muss sagen, ich glaube, das war Absicht, dass du halt mit keinem bondest, weil jeder irgendwie auch verdächtig war. Und du wusstest halt nicht, was kommt als nächstes, ja. Also Hauptcharaktere, wo du denkst, okay, Best Friend von Jack, werden auf einmal wechseln zur anderen Seite. Das war schon extrem, ja. Also es war schon extrem. War eine extreme Serie. Wobei sie auch von Staffel zu Staffel, das muss man auch fairerweise sagen, nachgelassen hat, ja. Also irgendwann gab es nochmal, glaube ich, einen Film, 24.
1: Ja, es gab auch noch andere Ableger, auf die bin ich jetzt überhaupt nicht eingegangen, die auch nur quasi unter Ferner liefen. Ja. Was noch bemerkenswert, es gibt auch eine wunderschöne Simpsons-Folge in eben diesem Stil, die auch sehr, sehr schön ist. Ja, aber ich wollte gerade sagen, das musste sein.
2: Die Chaoten-Treibjacht-Unit.
1: Ja.
2: Ja.
1: Also die war schon gut.
0: Genau.
2: Und Jack Bauer ist sogar dabei gewesen in der Folge.
1: Stimmt. Ja.
0: Ich glaube tatsächlich, dass es auch wichtig ist, so eine Serie zu machen, gerade zu dem Zeitpunkt. Also bei uns kam sie halt eben deutlich später raus, wo dann halt eben diskutiert wurde, auch schon, wie geht man eigentlich mit der ganzen Geschichte um. Und deswegen ist so eine Serie auch, glaube ich, nicht ganz unwichtig gewesen. Auf der einen Seite, und du fühlst es ja auch selber, ne? Also, wie weit gehst du jetzt, um ein Leben zu retten, ja? Oder tausende Leben zu retten? Also opferst du den Täter, um irgendwie 100.000 am Leben zu halten. Ja, das wird uns auch die nächsten 1000 Jahre wahrscheinlich noch begegnen.
1: Es geht, mein Punkt ist jetzt nicht, das Leben zu nehmen, sondern eben auch der Punkt der Folter.
0: Ja. Aber ne? Halt
1: das
0: eben
1: ist
0: ne,
1: auch noch den Weg der zu Weg gehen. Dahin. Ne? Genau. Das ist ein Punkt.
0: Ja, absolut. Also das Leben zu nehmen genauso, aber die Folter halt eben auch. Ne? Also wie geht man mit der ganzen Geschichte um? Ich glaube, das wird immer ein Diskussionspunkt sein in unserem Leben. Aber ja, also wie gesagt, ich kann die Serie nur empfehlen. Guckt sie euch an. Wer Bock hat, ich gucke die erste Staffel noch mit. Und im Übrigen, tolle Filmtochter Alicia Cuthbert habe ich damals kennengelernt. Was für eine wieder tolle Frau. Ja. 2001 hat mich frauentechnisch richtig umgehauen. Ja.
2: Absolut. Ja. Kennengelernt, jetzt persönlich auch kennengelernt? Oder auch einfach jetzt nur?
0: Ja, wir hatten mal was miteinander.
2: Das war jetzt, es hätte ja sein können, dass du sie tatsächlich mal getroffen
0: hast. Träumen.
2: Dog.
1: Der war mal, ja, aber ich hatte auch.
2: Du fragst ja auch ständig, ob ich die ganzen Leute persönlich kennengelernt habe.
0: Das stimmt.
2: Ja, das hätte ja bei dir auch der Fall sein können, dass du sie mal auf irgendeiner Convention oder so gesehen hast.
0: Ja, nein,
2: oder getroffen.
0: Leider nicht. Hätte ich entführt. Mann.
1: Hat sie Erfahrung mit.
0: Hat er gesagt, Mensch. Ne? Naja, egal.
2: Lümmel.
0: Mein Platz 7, genau, nein, da gehe ich nicht drauf ein, keine Angst. Mein Platz 7 ist wieder ein deutscher Film, wieder eine deutsche Komödie, 82 Minuten FSK 6, wobei so ganz deutsch ist sie nicht, ist spanische Produktion, ist auch noch mit dabei. Und auch hier ist der Schauspieler tatsächlich der Regisseur, nämlich Michael Bulli Herbig und natürlich sprechen wir.
1: Servus! Indiana!
0: Ja, da hauen wir gleich mal alle Zitate direkt raus. Ihr könnt jetzt am Filmquiz teilnehmen. natürlich sprechen wir vom Schuh des Manitou. Mit Bulli, mit Christian Tramitz, mit Sky Dumont, mit Marie Bäumer, mit Rick Cavanian. Ja. Komm, hau ihn raus, Nele.
1: Was?
0: Uso? Mit dem Uso.
1: Ach so, nein. Ich hab noch ein paar andere auf Lager.
0: Okay, sehr gut. Es gibt halt so viel, ne? Wie machen wir ruhig weiter in der Richtung der Zitate in der Hoffnung, dass Nele das nicht rausgesucht hat, sonst muss sie sich gleich nochmal umstellen.
1: Nee, da gab es zu viele. Außerdem hatte ich das für jetzt.
2: So.
1: Was der dabei ist.
0: Also ob es jetzt ist, so, jetzt geht jeder nochmal aufs Klo und dann reiten wir los. Ist ja.
1: Nicht so, dass ich den nicht vielleicht alle zwei Wochen auch immer noch benutze. Also, oder krasses Pferd. Und das weißt du, wenn du irgendwas sagen willst, das passiert mir wirklich häufig, dass ich diesen Film zitiere und keiner das mehr kennt. Weil man, also das okay, ist
0: wobei
1: total
0: das ist tatsächlich mittlerweile auch umgangssprachlich, glaube ich, überall angekommen. Ja. So wie Jacqueline, ja, schön langsam Jacqueline.
1: Das kannst du wieder.
0: Voll. Ja, ich glaube auch das ist tatsächlich was, ne? Oder auch so, was im Sprachgebrauch.
1: Mit der Gesamtsituation unzufrieden.
0: Genau, ja. Das wollte ich auch gerade sagen. Das ist auch schön. Was sich nicht durchgesetzt hat, ist der Satz, sie haben wunderschöne Glocken, ja.
1: Achso, ja.
0: Ja, das hat sich nicht durchgesetzt. Aber Herrgott.
1: Jetzt haben auch nicht so viele Leute immer ihre Glockensammlung dabei. Dass man das hätte benutzen können.
0: Worum geht's im Film? Der Film
2: hat ja noch Handlung.
0: Es gibt, unglaublicherweise, man glaubt es gar nicht, gibt es eine Handlung. Der Film parodiert natürlich die Karl-May-Verfilmung der 60er Jahre. Und im Mittelpunkt stehen halt Abahachi, Gesundheit, und Ranger auf ihrer abenteuerlichen Schatzsuche. Ich glaube, viel mehr muss man gar nicht sagen. Alle, die dieses Jahr den zweiten Teil geguckt haben. Ich habe ihn noch nicht gesehen. Wissen, glaube ich, der Schuh des Manitou. War damals Kult, ist es heute noch. Und 6,7 auf IMDb von 10 Punkten. Keine Tomaten, also Kritiker gab es nicht. Aber 83% Popcorn. Ihr könnt ihn noch sehen bei RTL Plus und bei Amazon, wenn ihr das wollt. Der Schuh des Manitou. Ich finde es sehr schön. Also wirklich sehr, sehr schön.
1: Ja,
2: super Perforator.
0: So, genau, den Tanz machen wir, wenn ihr uns live erleben wollt.
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0: Genau, Nele. Ja. Wo kann man uns denn live erleben?
1: Ja, also erstmal wann? Wann ist viel wichtiger?
0: 27.
2: 2. 2026.
1: Ja.
0: In.
1: Lune steht.
2: Wuhu.
1: Im
0: Dorpus.
1: Wir sind live dabei und haben uns ein wunderschönes Jahr für euch rausgesucht. Ihr könnt mit dabei sein, ihr könnt die Show mitgestalten. Wir haben ein Quiz vorbereitet und eine richtig geile Party.
0: Und Gewinne.
1: Ich bin jetzt schon Feuer und Flamme, wie man vielleicht merkt. Ich glaube, das wird richtig gut.
0: Ja, bin ich auch. Und
2: ich bin auch so gespannt.
0: McFly kommt auch.
2: Ja, das soll euch jetzt allerdings nicht abschrecken. Also ja, genau, kommt trotzdem.
0: Er wird wie beim Schweigen der Lämmer einfach mit Mundschutz und so auf die Bühne gesetzt, sodass er auch nichts tun kann.
2: Oh, die Idee ist toll.
1: Ja, ich krieg dann Maulkorb oder was? Ich komm dann in der Transportbox für Hunde, ne?
0: Oh ja. Ja, vorher gehen wir noch mal kurz zum Tierarzt.
1: Denk mit mir Gassi zu gehen. Das wird sonst.
0: Du brauchst auf jeden Fall deine. Liebe Zuhörer und Zuschauer, die ihr dann vor Ort seid, ja, wenn ihr dann Lust habt, mit Einstein eine Runde Gassi zu gehen, das wäre toll. Das ist gefühlt alle halbe Stunde der Fall.
1: Ich beiße auch nur ganz selten.
0: Ja, sie schluckt im Ganzen. Egal. So, schön. Moment.
3: Werbung Ende.
0: Genau. Kartendemonst. Überall, wo es vernünftige Karten gibt oder bei uns, könnt ihr euch auch anmelden. So. Gut, wir gehen auf Platz 6, McFly.
2: Ja, da gehen wir mal sozusagen nach Frankreich ins 18. Jahrhundert zurück. Mein nächster Platz ist Pakt der Wölfe.
1: Ja.
2: Ein Naturforscher und ein, ich sage jetzt mal, ich hoffe, dass das richtig ausgesprochen ist, indigener Krieger des Mohawk-Stammes sind auf der Jagd oder auf der Suche nach einer mysteriösen Kreatur, die Mensch und Tier in, oh Gott, wie hieß das denn das? Gévaudan? Gévaudan. In der Gegend um Gévaudan tötet, reißt und terrorisiert. Es wird zunächst von der gesamten Bevölkerung für einen übergroßen Wolf gehalten oder vielleicht doch für einen Bären oder ist es doch die Ausgeburt der Hölle, ein Dämon, der Teufel, man weiß es einfach nicht. Und wie gesagt, der Forscher, sein Name ist hier nicht aufgeschrieben worden.
0: Was für eine Vorbereitung.
2: Geil, ne? Nein, er bekommt, Fronsac, da ist er doch. Genau, der Forscher Fronsac erhält außerdem noch Hilfe von Silvia, einer Prostituierten, die auch als Spionin für den Vatikan tätig ist.
1: Natürlich.
2: Ja, klar. So wie es natürlich sein muss. Der Film basiert tatsächlich auf wahren Begebenheiten. Der Bestie von Gévaudan, die zwischen 1764 und 67 über 100 Leute getötet hat. Und der Darsteller Mark Dacascos, der spielt den Mohawk-indigenen Mani. Er hat für die Rolle nicht nur das Reiten gelernt, sondern hat auch die Mohawk-Kultur studiert und auch Französisch gelernt. Also der hat sich richtig vorbereitet auf den Film. Fand ich sehr, sehr gut. Weitere Darsteller sind Vincent Cassel oder Vincent Cassel. Ich glaube, Vincent heißt das, ne?
0: Bei uns Vincent, dort drüben wahrscheinlich eher Vincent.
2: Na gut, also Vincent Cassel. Dann Fronsac wird gespielt von Samuel Le Bihan und die Prostituierte Silvia wird verkörpert von Monica Bellucci.
1: Ja, stimmt.
2: Wo wir auch mal wieder bei einer unglaublich wunderschönen Frau sind. Regie führte Christoph Ganz, der hat unter anderem auch Crying Freeman produziert oder auch die Neuauflage von Die Schöne und das Biest. Auch von ihm.
1: Und die DuckTales.
2: Ja, hat er auch?
1: Nein. Das ist wegen ganz.
2: Oh.
0: Oh mein Gott, der war aber weit hergeholt. Ja, schön. Aber schön, dass du auch mal so Aussetzer hast. Das finde ich super.
1: Das wären heute irgendwie alle Aussetzer.
2: Irgendwie schon, ja. IMDb-Wertung 7,0. Rotten Tomatoes-Wertung fast gleich auf. 74 zu 78. Ja. Kann ich auch wirklich uneingeschränkt empfehlen. Sehr, sehr gut. Auch da wieder ein unfassbarer Plot-Twist am Ende.
1: Ich finde den auch tatsächlich gut.
2: Ja. Und zu sehen bei Amazon Prime unter anderem.
0: Der Hauptdarsteller, der Vincent, ist das nicht auch der hier Purpurne Flüsse auch mitgemacht hat? Ist das nicht
2: ich glaube ja.
0: Oder
2: glaube, ja.
0: Hier die drei Musketiere und so, das spielt er da nicht auch mit? Ich glaube, das ist doch einer der bekanntesten Schauspieler in Frankreich, wenn
2: ich
0: das in
2: dem Fall habe. Ich glaube schon, also Purpurne Flüsse habe ich nie gesehen, also kann sein.
0: Okay,
1: ja, da sprechen wir dann nochmal. Machen wir, ich wollte gerade sagen, da machen wir nochmal einen Filmabend von.
0: Auf jeden Fall.
1: Ja. Na gut, den habe ja sogar ich geguckt.
0: Was hast du denn so serientechnisch geguckt oder bist du noch nicht durch mit Fly?
2: Doch, ich bin durch. Ich wollte gerade sagen, lass uns mal gucken, was in der Fernsehzeitung steht.
1: Ja, wir werden sehr dramatisch. Und zwar eine australische Drama-Fernsehserie. Wahrscheinlich habt ihr die wieder nicht geguckt, aber ganz liebe Grüße an Mama. Die hat die definitiv geguckt. Und zwar McLeods Töchter.
0: Oh, ja, habe ich aber gehört.
1: Ja. Das ist eigentlich eine ganz schöne Serie. Ne? Das ist wieder so ein Familiendrama. Hast du nicht gesehen mit irgendwelchen Verflechtungen. Es hat es auch auf 8 Staffeln geschafft, aber am Ende, also es gab wieder so einen Punkt, wo ich sie nicht mehr gucken konnte. Aber da komme ich gleich zu. Ja, 224 Folgen und die dauern ungefähr 40 Minuten. Gab ursprünglich auch mal einen Film dazu, aber den habe ich tatsächlich, weiß ich gar nicht, habe ich den geguckt? Ist aber auch egal. Es geht darum, dass der Vater quasi, dem die Ranch gehört, stirbt und das Erbe an seine zwei Töchter geht. So, die eine Tochter hat immer bei ihm gewohnt, weil er war Witwer. Die Tochter aus erster Ehe ist bei ihm geblieben natürlich und er war danach nochmal verheiratet. Mit der hatte er auch eine Tochter. Die haben sich aber wieder scheiden lassen und die Tochter ist halt mit der Mutter irgendwie in die Stadt gezogen. Also hast du quasi die Landmaus und die Stadtmaus, die sich dann des Erbes entsprechend treffen. Und die Claire, die hängt einfach an dieser Farm. Das ist ihr komplettes Leben. Ne? Sie hat die, als der Vater auch älter war und krank, die hat das ihr Leben lang geschmissen, die weiß, wie der Hase läuft, ist aber natürlich auf ihre Art und Weise wieder total verbohrt und kennt nur eben dieses Arbeiten und wir müssen irgendwie den Hof retten. Dann kommt der kleine, süße Paradiesvogel, im Gewand ihrer Schwester, ich muss gerade mal gucken, da habe ich gerade vergessen, wie die heißt. Warte mal. Tess, genau. Tess heißt sie. Tess kommt dann, will eigentlich nur ihr Erbe antreten und die Farm verkaufen, um mit ihrer Hälfte, was sich irgendwie ein Café zu eröffnen oder so, dann in der Stadt. So, und dann lernen die sich natürlich nochmal wieder kennen, weil die haben sich 20 Jahre irgendwie auch nicht mehr gesehen und ja, wie das dann immer so kommt, wachsen die dann auch wieder aneinander, beide lernen voneinander und das Ende vom Lied ist, dass Tess auch auf der Farm bleibt und die das zusammen machen. Und das ist natürlich immer sehr lustig, weil es natürlich zu ja den klassischen Situationen kommt, wie jemand, der aus der Stadt kommt und dann damit mal, keine Ahnung, Scheiße schippen soll oder so. Man kennt's, Zäune reparieren muss oder das halt nicht richtig macht und dann rennt die Herde weg und das ist halt alles total dramatisch und solche Sachen. Natürlich ist auf der Nachbarfarm, die Nachbarfarm hat zwei Söhne, wie das immer so kommt und man hat natürlich ganz viele Verstrickungen und auch die Menschen, die auf dem Hof noch leben, haben da ganz viel mit zu tun und das entwickelt sich alles weiter. Irgendwann kommt es aber zu dem Punkt, es sterben Menschen, es kommen wieder Menschen dazu und es ist ein Hin und Her und wer dann am Ende doch noch irgendwie, ich spoiler jetzt nicht, aber es kommt natürlich raus am Ende, oh, die Person ist auch noch eine Tochter dazu und gehört eigentlich auch dazu und deswegen, man braucht ja immer eine McLeod, um die Farm zu leiten, also da ging es mir einfach zu weit. Also die ersten Staffeln fand ich wirklich noch richtig, richtig gut. Und danach irgendwann, ja, wurde es dann anstrengend. In Deutschland ist die Serie allerdings auch erst 2006 bei Vox erschienen. Popcorn und Tomaten gab es nicht, aber IMDb eine 7,4. Und wer sie nochmal gucken will, auf Prime, RTL Plus oder Pluto TV, kann man
0: Pluto TV. Pluto Was TV. Ist denn Pluto TV?
1: Das ist ein Sender, der bestimmte Themen hat. Oh, ich hab den tatsächlich mal eine Weile geguckt, weil die da die Star Trek Sachen hatten. Discovery lief da und es gab es sonst nicht mehr im frei zu gucken. Was? Ja, das ist so ein Internet-Fernsehsender.
2: Ja, auch so ein werbefinanzierter Streaming-Anbieter, ne?
1: Ja,
2: hat ganz viele verschiedene Kanäle.
1: Ja.
2: Naja. Extra für einige Serien sogar.
1: Aber ich muss dann ein bisschen eine schöne Geschichte zu erzählen. Ich habe die Serie sehr, sehr viel geguckt, weil ich nachts immer aufstehen musste, wenn Einstein Junior Hunger hatte. Dann habe ich mich immer noch mal dahingesetzt und habe die Serie geguckt. Und sie hatte auch ganz lange den Arbeitstitel Mepsi, weil die Claire irgendwann auch ein Kind bekommt und auch den Arbeitstitel Mepsi hat, das kam irgendwie von mein erstes Baby irgendwas. Ich weiß es gerade gar nicht mehr genau, aber deswegen hieß sie ganz lange in meinen Apps und so weiter. Und wie gesagt, wenn man den Namen nicht sagen will, hieß Einstein Junior Mepsi.
2: Ach Gott.
0: Sehr gut. Dann komme ich zu meinem Platz 6 und das Bitte. Ist, glaube ich, ich weiß gar nicht, ob es einen Film gibt oder eine Filmreihe, die länger existiert oder die mehr Folgen und Ableger hat als diese hier. Ich spreche von The Fast and the Furious. das ist tatsächlich unglaublich, was das für ein Franchise ist mittlerweile. Es ist natürlich ein Actionfilm, 103 Minuten FSK 16, USA und Deutschland, ja, stehen als Produktionsland dahinter. Regie hat geführt Rob Cohn, den hat man so in der Form auch noch nicht gehört, aber hat unter anderem auch bei Dragonheart Regie geführt. Der Cast natürlich gerade im ersten mit Paul Walker, Vin Diesel und Michelle Rodriguez, glaube ich, ja, die auch. Im Endeffekt würde Paul Walker nicht schon zwischendrin gestorben sein. Das sicherlich auch heute noch spielen würden. Also wenn diese und Michelle Rodriguez machen das ja zum Teil auch noch. Ja, worum geht's? Dom Toretto, der ist der Kopf von einer Straßengang, so einer Renngang im Endeffekt. Ja, und der Undercover-Cop Brian O'Connor hieß er, glaube ich. Bin mir nicht mehr ganz so sicher, aber ich glaube ja. Wird dann in die lokale Straßenrennszene da eingeführt, undercover, wie gesagt, und infiltriert, wie man so schön sagt. Und ja, eigentlich muss man da gar nicht mehr zu sagen. Soll das Ganze dann aufklären. Schlussendlich verliebt er sich hin und her. Ich glaube, die Story, machen wir uns nichts vor, die Story ist, glaube ich, nebensächlich. Wer auf tolle Autos steht, wer auf Rennen steht, für den ist es, glaube ich, genau der richtige Film. Ja, tolle Autos, tolle Action. Mich hat der Film damals abgeholt, muss ich ehrlicherweise sagen, obwohl ich nicht der große Autofan bin. Und ich fand auch, der Film hat immer wieder irgendwie was Neues gehabt. Also ich glaube so, über Autorennen, über Straßengängen und so, das gab es in der Form vorher nicht. Und ich fand es toll, wie gesagt, ich bin nicht der Autofan und mich hat es abgeholt. Ich glaube, ich kann jeden Autofan verstehen, der sich auch Fast and Furious 250 noch anguckt. ich weiß nicht, ob wir da schon sind, aber ich glaube, gefühlt ja. Kann ich nachvollziehen, wie gesagt, storytechnisch ist es nicht so jetzt der Burner. Was ich spannend finde, ist, dass tatsächlich auch im Laufe der Folgen der Filme 2, 3, 4, 10, 15, 20 tatsächlich auch der Cast immer eine Überraschung hatte, ja, ob es Charlize Theron ist, die dann auf einmal mitgespielt hat, oder ob es Jason Momoa ist, der auf einmal mit dabei war. Also da sind ja auch wirklich dann nochmal hochkarätige Schauspieler mit eingestiegen in die Serie und also in die Filmreihe. Und das muss ich sagen, finde ich gut. Also wer schafft das schon, ja, nach so langer Zeit auch immer noch dann Hochkaräter mit reinzubringen. IMDb gibt 6,8, also tatsächlich auch für das Erstlingswerk richtig gut. 55% Tomatometer, machen wir uns nichts vor, war mit klar. Und 74% Popcorn ist im guten Mittelfeld, muss ich sagen, gute 3. Wer es gucken möchte, kann das bei Netflix oder Amazon tun. Und ja, Paul Walker, Gott hab ihn selig, der sollte die Rolle eigentlich gar nicht bekommen, weil jemand anders auch dafür gecastet wurde, nämlich ein gewisser Rapper namens Eminem. Ah. Und ja, ich wie es im Nachhinein dann immer so ist, man kann sich das, finde ich, dann so gar nicht vorstellen.
1: Ja.
0: Für mich ist so Paul Walker einfach der typische. Ja. Und Michelle Rodriguez, die hatte bis zum Drehstart übrigens noch gar keinen Führerschein. Die hat den dann bis zum Drehstart gemacht. Und sonst hätte sie tatsächlich gar nicht mitspielen oder mitfahren können.
2: Ja. Na gut, aber ich glaube, in den USA geht das auch sehr schnell, ne? Da brauchst du, glaube ich, nur irgendwie 1-2 Wochen höchstens und oder.
1: Nein, du musst nur die Prüfung machen. Du fährst
2: oder so.
1: Übst meistens selber. Du kriegst so einen vorläufigen, den musst du einen vorläufigen Führerschein beantragen, dann darfst du halt mit einer Begleitung fahren, wie du willst. Und der Fahrprüfer nimmt nur die Prüfung ab.
2: Ach so.
1: Du hast keine Fahrschule in dem Sinne.
0: Vielleicht hat sie die Prüfung auch am Set gemacht und hat dann einmal so eine Drehung gemacht und dann hat sie bestanden. Wer weiß das so genau.
2: Vielleicht ist das sogar im Film gelandet. Ja,
0: lustig. Ja, das ist mein Platz 6. So, cool. Wir gehen in die Top 5,
2: McFly. Yeah. Mein Platz 5 hat Denzel Washington seinen Oscar 2002 als besten Hauptdarsteller eingebracht. Training Day. Ja, der junge Polizist Hoyt, gespielt von Ethan Hawke. Jetzt wollte ich erst Ethan Hunt sagen, aber das ist ja was ganz anderes.
0: Definitiv.
2: Nein, Ethan Hawke ist es. Er erlebt seinen ersten Tag beim Drogendezernat und wird zusammen mit dem, mit dem korrupten Detective Alonso Harris in ein Team gesteckt. Harris macht sich seine eigenen Regeln. Also er spielt wirklich das Spiel der Straße, er spielt sein eigenes Spielchen, scheißt auf die Vorschriften, versucht sich allerdings dann doch pro forma irgendwie ein bisschen an die Arbeit zu halten. Und heute ist er komplett überfordert, weil er versteht überhaupt nicht, wie kann man so arbeiten. Also er kommt tatsächlich von der Polizeiakademie ganz neu ins Drogendezernat, in seine neue Abteilung und muss sich dann auch irgendwann mal entscheiden, spielt er nach den Regeln des Gesetzes oder lässt er sich sozusagen auf die dunkle Seite der Straße ziehen, in der Harris dann natürlich alle Fäden in der Hand hat. Ja, wie ich gesagt habe, Washington hat da hat für die Darstellung des Alonso Harris 2002 den Oscar als bester Hauptdarsteller bekommen. Und er sagte auch lange Zeit, das ist seine Lieblingsrolle gewesen, sein Lieblingscharakter. Hat er dann irgendwann auch gesagt, irgendwann mal ablösen lassen vom Equalizer. Das hat ihm noch besser gefallen. Und Stichwort Equalizer, Anthony Fuqua, das ist der Regisseur des Films, Training Day, also von Training Day. Und er drehte tatsächlich auch mit Denzel Washington später den Equalizer. Weitere Zusammenarbeit der beiden ist bei dem Remake von Die glorreichen Sieben. Habe ich bisher auch noch nicht gesehen, aber auch dort ist Ethan Hawke dabei. Also das Original, das habe ich mal gesehen, aber das Remake, wie gesagt, noch nicht. Und Ethan Hawke selber war zunächst eigentlich gar nicht verfügbar für die Rolle, aber der Regisseur Fuqua, der sagte, ich will den unbedingt haben. Aber als Alternative hatten sie schon Tobey Maguire sozusagen auf Standby. Und er hat sich da auch richtig vorbereitet. Er hat Muskelmasse sich antrainiert. Er hat tatsächlich in einem echten Drogendezernat mitgearbeitet. Und als es dann hieß, ja, Ethan Hawke kann doch die Rolle spielen, alles klar, nehmen wir den. Danke, Maguire, aber dich brauchen wir nicht.
0: Tja.
2: Ja, außerdem noch zu
0: Spider-Man dann gerecht.
2: Ich denke auch, also da hat er dann auch tatsächlich seinen richtigen Durchbruch mitgehabt. Außerdem noch ein sehr sehr hoher Name, der da mitgespielt hat, ist Eva Mendes als Ehefrau von Denzel Washington. IMDb-Wertung liegt bei 7,8 und die Rotten Tomatoes-Wertung bei 74 bei den Kritikern und 89 bei den Zuschauern. Also doch auch sehr solide, sehr, sehr gut, wie ich finde. Ja. Das soll's dann zu meinem Platz 5 gewesen sein. Ich habe alles gesagt.
1: Sehr schön. Dann mache ich jetzt noch mal wieder weiter, auch mit einer sehr beeindruckenden Serie tatsächlich. Band of Brothers. Wir waren Brüder. Ist eine 10-teilige Fernsehproduktion, aus den USA natürlich, von HBO. Und wir haben immer so 50 bis 72 Minuten pro Folge. Und dieses ganze Paket dauert so 603 Minuten zusammen. Und zählt natürlich dann in dem Sinne als Miniserie. Aber was ich sehr, sehr, sehr gut fand, ist, dass wir sehr nah an einem Buch sind. Das hat ein Historiker geschrieben. Und es geht um die Ereignisse im Zweiten Weltkrieg, 40 und 45. Und es geht

0: dass sie diesen Krieg einfach nicht verherrlicht hat, sondern eben auch ähnlich drastische Szenen hatte, wie wir die auch in Der Soldat James Ryan gesehen hatten, wobei der noch ein bisschen mehr Hollywood-Glanz hatte. Band of Brothers war halt bisschen dreckiger, ja, so vom ne, so mehr dabei und einfach also. Auch ja und auch einfach wie scheiße das alles war, ne? Ja. Da waren keine Helden so in dem Sinne. Und ich fand's einfach auch unglaublich gut, wie dieses so psychologisch deutlich komplexer die Soldaten dargestellt wurden. Also dieser Zwiespalt, die Situation und deutlich differenzierter eben alles, weil der Umgang mit den Kriegsgegnern einfach deutlich differenzierter mal dargestellt wurde, weil es also zum Beispiel die Rache von Niederländern an Kollaborateuren wird gezeigt. Dann die Ermordung von deutschen Kriegsgefangenen durch französische und amerikanische Soldaten. Dass Wertgegenstände gestohlen wurden oder ein mutmaßlicher KZ-Kommandant einfach erschossen wird. Und dass das eben Dinge sind, die nicht immer, ne, die guten Amis gegen die bösen Deutschen und alles, was die machen, ist gerechtfertigt und das sind eben die Guten, weil alle böse waren, sondern einfach deutlich differenzierter, viel mehr Zwiespalt innerhalb der Menschen. Also wie gesagt, ich fand das sehr gut gespielt, total gut dargestellt und ja, hat mich unglaublich gut mitgenommen. Und was ich auch ganz spannend finde, ist, dass dass man immer Szenen aus der Gegenwart hatte, weil wir tatsächlich von Veteranen aus eben dieser Easy Company die Folgen auch einleiten. Und die letzte Folge schließt auch mit solchen Kommentaren ab. Und das nimmt einen doch mal eben ganz anders mit. Ich muss gestehen, eine Sache hat mich nur völlig raus geholt, was so ein bisschen, also nicht, dass er jetzt irgendwie schlecht gespielt hätte oder so, aber David Swimmer in so einem ernsthaften Film, also man kennt den ja als Ross aus der Serie Friends und den da irgendwie als, ich weiß gerade gar nicht mehr, er war irgendein Ausbilder, glaube ich, und das hat mich irgendwie total rausgehauen, weil er dann da auch so einen ernsten Charakter gespielt hat, aber ja. Das war so das Einzige, was
1: ich. Das habe ich in einigen Ausschnitten gesehen. Also ich kenne die Serie leider auch, wie gesagt, nur durch irgend so ein paar kurze Einspieler und so. Mhm. Aber gerade das, wie David Schwimmer da so richtig den Schleifer raushängen lässt oder so, da habe ich mir auch noch gedacht, ich hoffe, der kriegt im Laufe der Serie noch, der kriegt noch sein Fett weg, der kriegt noch die Rechnung präsentiert. Weil
0: Ich spoiler nicht.
1: Nee. Brauchst du auch nicht. Ich habe das hier oben auf meinem Pile of Shame noch liegen. Also die ganze Box, die liegt da, die werde ich mir irgendwann auch nochmal angucken, weil ich kann David Schwimmer einfach nicht ausstehen. Ich mochte ihn.
0: Der hat nur einen ganz kleinen Part. Also
1: dann ist ja Sorge. Gut. Dann ist
0: der
1: ja gut.
0: Der hat wirklich nur einen relativ kleinen Part. Nee. Aber in Deutschland kam die Serie dann auch wieder erst 2003 raus, auch auf Premiere. Jetzt kommt's, das ist richtig geil. Also Tomaten 94%, wow. Popcorn 97% und auch IMDb 9,4. Also ich glaube, ja. So eine krasse Bewertung so in allen Bänken hatten wir, glaube ich, noch nicht. Und also frei kann man sie nicht sehen, aber als Video on Demand bei diversen Anbietern. Und das ist so, ach, ich musste die relativ viel am Stück gucken, das weiß ich noch, weil mein damaliger Freund sich die DVDs ausgeliehen hatte aus der Videothek. Und das ist ja relativ teuer. Und er hatte die übers Wochenende ausgeliehen. Alle! Ja. Und anstatt irgendwie sagen, nimm doch erstmal nur die Häppchen. Nein, wir hatten dann alle zu Hause. Und wir hatten die ja dann bezahlt. Also er. Und dann mussten wir sie halt auch alle gucken. Also es war schon ein heftiger Marathon. Aber ja, so haben wir das, so habe ich das damals das erste Mal gesehen. Ja, aber wirklich, die ist auch wirklich absolut zu empfehlen. Ist halt keine leichte Kost und nichts für mal eben. Da muss man sich halt schon echt drauf einlassen, weil das eben alles harter Tobak ist. Aber absolut empfehlenswert.
2: Kein Film fürs erste Date.
1: Kommt drauf an, wo.
2: Nein.
1: Und nein?
2: Außer ihr seid beide Soldaten und
0: ja. Gut, lass uns weiter.

0: machen.
1: Platz 5.
2: Ja, bitte.
1: Yo. Platz 5. Platz 5 ist ein Animationsfilm, 87 Minuten, FSK 0 aus den USA. Und es geht hier um den Oger, der im Sumpf lebt und am liebsten alleine ist, nämlich Shrek. Oder wie es in Deutschland heißt, der deutsche Titel Shrek, der tollkühne Held. Ja. Naja, wie auch immer. Ja, also es geht, wie gesagt, um den grünen Oger Shrek. Und ich glaube, auch da muss man nicht viel zu erzählen. Mein Lieblingscharakter ist nicht der Oger Shrek, sondern ist tatsächlich Esel. Ja. Und ich sage nur, meine Lieblingsszene.
0: Ja, meine auch.
1: Ja, ich liebe es.
2: War die nicht im zweiten Teil?
1: Das kann gut sein.
0: Nein, im ersten hat er das auch definitiv.
2: Ja?
1: Ich bin mir nicht sicher, weiß ich nicht. Aber trotzdem ist das meine ikonische Szene aus Shrek, wo die beiden dann sitzen. Esel! Ja. Und nervt nicht so nach dem Motto und er dann nochmal nach vorne kommt. So. Fand ich sehr.
2: Wieso habe ich die Vermutung, dass du das auch beim Live-Auftritt machen wirst?
1: Nein. Das war ja nicht 96. Genau, in dem Film gibt es viele Märchenfiguren, die auch parodiert werden. Auch Filme, die parodiert werden, ob es jetzt Matrix ist oder King Kong. Ja, also lasst euch da einfach mal drauf ein, wenn ihr nochmal einen Rewatch guckt. Und auch da könnt ihr einen trinken. Wird auch sehr lustig, ja. Wenn man Trinkspiele liebt und mag, dann kann man das auch bei Shrek machen. Synchronisation ist, glaube ich, noch mal was, auf das ich gerne eingehen möchte, eher als auf die Handlung. Shrek wurde im Deutschen gesprochen von Sascha Hehn. Ja, finde ich sehr lustig. Im Englischen von Mike Myers. Und Fiona wurde im Deutschen gesprochen von Esther Schweins und im Englischen von Cameron Diaz, ja. Und der Esel, und da habe ich mich nur auf die englische Variante gemacht. Das ist Eddie Murphy. Ja, wobei auch die deutsche Synchronisation wirklich sehr, sehr sensationell ist, aber Eddie Murphy als Esel finde ich einfach sensationell gut.
0: Ja, vor allen Dingen, weil die auch Eddie Murphys Synchronstimme genommen haben, die man eben, die ganz klassisch aus Beverly Hills Cop und so weiter kennt und dann hatte man wieder, da kam das einfach auch direkt wieder rüber. Ja.
1: Genau, finde ich auch.
2: Also Randolph Cronenberg hieß der Mann.
1: Dankeschön.
0: Ah ja.
1: Dankeschön. Genau, hatte ich mir nicht rausgeschrieben, aber schöne Grüße.
2: Dann nach oben.
1: Ja, trotzdem auch dahin schöne Grüße.
2: Ja, ich sag's nur.
1: Kein Problem. Ja, wie gesagt, ich finde den Film toll. Also auch das hat mich abgeholt. Wie gesagt, hauptsächlich Esel. Ich fand den Humor einfach sehr, sehr schön. Das hat gepasst. Bewertung 7,9 bei IMDb. 88% Tomatometer, 90% Ui. Popcorn. Also für einen Animationsfilm tatsächlich richtig gut. War auch tatsächlich der erste Animationsfilm, der als bester Animationsfilm den Oscar gewonnen hat. Und womit ich auch sagen muss, zu Recht. Ja. Wer ihn nochmal gucken möchte, Netflix kann man ihn schauen oder auch bei RTL Plus könnt ihr ihn euch holen. Wie gesagt, geht um Shrek, der ja eigentlich alleine lebt und dann aber The Love of His Life trifft und es ist nicht Esel. Aber einfach trotzdem dabei ist, ja. Wie gesagt, ob es der gestiefelte Kater ist, der dann später auch
0: der gestiefelte Kater.
1: Entschuldigung, natürlich war ja Spanier. genau. Ach, ja. Also nein, wirklich schöner Film. Kann man sich jetzt auch gerade zur Weihnachtszeit vielleicht nochmal wieder anschauen.
2: Wenn man das ist eine gute Idee. Ja. Der Soundtrack war auch nicht schlecht.
0: Ja, der Soundtrack immer bei, ja.
1: Ja, absolut, das stimmt. Gut, wir gehen auf Platz 4, McFly. Wie schaut's da aus? Platz
2: 4 da habe ich tatsächlich einen rein deutschen Film. Deswegen musste ich dich vorhin einmal so ein bisschen ärgern, weil auch
1: konntest
2: hier...
1: Konntest du ja jetzt nochmal austauschen, ist ja kein Problem.
2: Nee, hab ich... Nee. Ich musste dich da nur ärgern, weil auch da spielen Wotan Wilke-Möhring und Moritz Bleibtreu tragende Rollen.
1: Sensationell. Ich weiß, welchen Film du rausgesucht hast.
2: Ja, welchen denn?
1: Das Experiment.
2: Ganz genau, so ist es.
1: Richtig krass.
2: Geiler Film, ne?
0: Ja.
2: Regie führte Oliver Hirschbiegel, hat auch oder zeichnete auch verantwortlich für Der Untergang oder einige Folgen von Four Blocks. Und ja, worum geht es?
1: Oliver Moritz Hirschbiegel bleibt übrigens der Sohn von Iris Berben, ne?
2: Ist das nicht Oliver Berben?
1: Oliver Berben, stimmt.
2: Das, der ist doch Kameramann gewesen.
1: Noch? Wie hieß denn die andere Hirschbiegel? Wie hieß denn die andere Schauspielerin noch?
2: Elsner?
1: Berben und. Ist egal, machen wir weiter. Ich kläre das gleich.